0: 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Kennst du die Geschichte hinter diesem Song? Es ist Mitte der 70er Jahre. Für den 20-jährigen Marian Gold sind die Zeiten hart. Die Bundeswehr hat ihn rausgeschmissen und zeitweise lebt er in Berlin auf der Straße. Sein großer Traum, irgendwann mal wie David Bowie Musik zu machen. Let's dance. Er experimentiert und schreibt seine ersten eigenen Songs. Winter City Side, crystal bits of snowflakes all around my head and in the wind. Einige Jahre später, Marian Gold bekommt mit Alphaville einen Plattenvertrag. Big in Japan hat er schon fast vergessen. Diesen Song will er nicht auf dem ersten Album haben. Doch seine Bandkollegen sind anderer Meinung und überreden Marian. Heute, 40 Jahre später, gehört Big in Japan zu bestem Rock und Pop.
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0: 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Kennst du die Geschichte hinter diesem Song?
1: Pepsi, der Geschmack einer neuen Generation.
0: Es ist 1989. Die Getränkegiganten Coca-Cola und Pepsi führen einen Werbekrieg. Nur die absoluten Megastars dürfen in ihre TV-Spots. Für eine junge Künstlerin ist es dieses Jahr das erste Mal. Madonna. Like 24 Stunden später feiert das Musikvideo zu Like a Prayer auf MTV Premiere und wird zum Skandal. Madonna steht mit blutigen Händen vor brennenden Kruzifixen. Dabei flirtet sie anzüglich mit einer Heiligenfigur.
2: In der Kirche gibt es so viele Tabus. Das macht den Menschen Angst. Die Leute, die meinen Song nicht mögen, haben eher Angst vor ihren eigenen Gefühlen zu diesem Thema.
0: Mehr als 30 Jahre später ist Like a Prayer bester Rock und Pop.
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0: War wohl mit Abstand der Wichtigste.
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1: Im Studio Colin Mock. Schönen guten Morgen. Die anhaltende Trockenheit stellt viele Bauern in Deutschland vor massive Probleme. Die Heuernte ist vielerorts sehr schlecht ausgefallen. Daher machen sich Landwirte Sorgen, ob sie genug Futter für ihre Tiere bereitstellen können. Teilweise muss bereits teuer Futter zugekauft werden. In Deutschland werden jedes Jahr rund 2 Millionen Beschäftigte um Lohn geprellt. Laut DGB bekommen sie weniger als den Mindestlohn, der ihnen aber zusteht. In 10 Jahren fehlen den Betroffenen dadurch rund 35 Milliarden Euro. Der DGB fordert deshalb mehr Kontrollen und mehr Personal beim Zoll. In Hessen, Rheinland-Pfalz und im Saarland starten diese Woche die Erstklässler ins neue Schuljahr. Sie sind die ersten, die einen rechtlichen Anspruch auf Ganztagsbetreuung haben. Das Problem: Die meisten Kommunen haben dafür gar nicht ausreichende Kapazitäten, heißt es unter anderem vom DGB. Die Leichtathletik-EM in Birmingham ist gestartet und für Deutschland gab es zum Auftakt gleich 2 Medaillen. Florian Brem wurde im 5000-Meter-Lauf der Männer Zweiter und sagte damit Silber ein. Kugelstoß-Olympiasiegerin Yemisi Mabry holte sich in ihrem Wettbewerb dagegen Bronze.
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1: Im Studio Colin Mock. Schönen guten Morgen. Beim aktuellen Hitzesommer ist kein Ende in Sicht und die damit einhergehende Trockenheit sorgt für immer mehr Probleme. Vielerorts fällt die Heuernte sehr schlecht aus. Viele Bauern fürchten, ihre Tiere nicht mehr versorgen zu können. Die Bodycams von Zugbegleitern sollen künftig auch den Ton mitschneiden. Die Deutsche Bahn startet dazu ab Herbst einen Test in der Region Rhein-Neckar-Pfalz. Danach soll die Technik schrittweise bundesweit kommen. Hintergrund sind fast 1000 Übergriffe auf Zugbegleiter im ersten Halbjahr. In 22 Fällen wurden Beschäftigte schwer verletzt. In deutschen E-Mail-Postfächern landet weniger Spam. Web.de und Gmx zählten im ersten Halbjahr knapp 1 Milliarde verdächtige Mails pro Woche. Das sind nur etwa halb so viele wie im Vorjahreszeitraum. Dafür werden Phishing-Mails gezielter und persönlicher, etwa mit gefälschten Rechnungen oder Betrug per QR-Code. Deutschland hat bei der Leichtathletik-EM in Birmingham die ersten Medaillen in der Tasche. Läufer Florian Brem hat über die 5000 Meter sensationell Silber geholt. Vorher hatte sich Kugelstoßerin Yemisi Mabry Bronze gesichert, wie schon bei der letzten EM vor 2 Jahren.
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0: 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Kennst du die Geschichte hinter diesem Song?
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0: Es ist 1991 und US-Regisseur Kevin Reynolds hat ein Problem. Für seinen neuen Film Robin Hood, König der Diebe, fehlt ihm dringend ein Song. Gleich zu Beginn des Films wünscht er sich eine große Ballade, gesungen von einer Frau. Am besten Kate Bush, Annie Lennox oder Lisa Stansfield. Aber alle drei haben keine Lust auf das Projekt. Verzweifelt schickt Filmkomponist Michael Kamen daraufhin das Drehbuch an Bryan Adams. Der liest es durch, setzt sich ans Klavier und schreibt in nur einer Stunde einen Song. Obwohl er in nur 60 Minuten entstanden ist, wird Everything I Do It For You zu einem der größten Erfolge für Bryan Adams.
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1: Im Studio Colin Mock. Schönen guten Morgen. Beim aktuellen Hitzesommer ist kein Ende in Sicht und die damit einhergehende Trockenheit sorgt für immer mehr Probleme. Vielerorts fällt die Heuernte sehr schlecht aus. Viele Bauern fürchten, ihre Tiere nicht mehr versorgen zu können. Die Bodycams von Zugbegleitern sollen künftig auch den Ton mitschneiden. Die Deutsche Bahn startet dazu ab Herbst einen Test in der Region Rhein-Neckar-Pfalz. Danach soll die Technik schrittweise bundesweit kommen. Hintergrund sind fast 1000 Übergriffe auf Zugbegleiter im ersten Halbjahr. In 22 Fällen wurden Beschäftigte schwer verletzt. In deutschen E-Mail-Postfächern landet weniger Spam. Web.de und GMX zählten im ersten Halbjahr knapp 1 Milliarde verdächtige Mails pro Woche. Das sind nur etwa halb so viele wie im Vorjahreszeitraum. Dafür werden Phishing-Mails gezielter und persönlicher, etwa mit gefälschten Rechnungen oder Betrug per QR-Code. Deutschland hat bei der Leichtathletik-EM in Birmingham die ersten Medaillen in der Tasche. Läufer Florian Brem hat über die 5000 Meter sensationell Silber geholt. Vorher hatte sich Kugelstoßerin Yemisi Mabry Bronze gesichert, wie schon bei der letzten EM vor 2 Jahren.
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2: Schönen guten Morgen. Wenn ihr schon nicht wach werden wollt, dann stampfen und klatschen wir euch jetzt wach. Die meisten 80er und 90er mit Queen und We Will Rock You.
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William ist bei der 907. Ich glaube, dem sein Nachbar möchte ich nicht sein. Der hat wohl mal von einer Bühnenshow so einen 20 Meter großen Roboter mit nach Hause genommen, in den Garten gestellt. Und in diesem Garten steht dieser Roboter jetzt immer noch, obwohl Robbie Williams da gar nicht mehr wohnt. Die neue 107.7 ist hier. Bester Rock und Pop für euren Dienstag. Jetzt Classic Rock von Bon Jovi.

Ladies and Gentlemen, ich präsentiere Ihnen der Mann, der im Guinness-Buch der Rekorde für die am längsten gehaltene Gesangsnote eingetragen ist. Morten Harket von AHA. Hier sind sie für euch mit Take On Me, die neue 107.7. 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
10: Das war eine kurze Nacht, aber es hat sich gelohnt. Unser deutsches Team hat bei der Leichtathletik-WM gleich am ersten Tag Medaillen abgestaubt. Eins unserer Themen jetzt. Es ist Dienstagmorgen, 5.30 Uhr.
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10: Mit Gisa Weber.
11: Schönen guten Morgen. Bäume, Sonnensegel, Trinkwasserspender und mehr offene Wasserflächen. Der Handelsverband fordert Maßnahmen zur Abkühlung der Innenstädte. Stadtzentren verlieren bei Temperaturen von über 30 Grad massiv an Attraktivität, sagt HDE-Chef Gent. Kommunen müssten dafür dringend finanziell unterstützt werden. Die anhaltende Trockenheit stellt viele Bauern in Deutschland vor massive Probleme. Die Heuernte ist vielerorts sehr schlecht ausgefallen. Daher machen sich die Bauern Sorgen, ob sie genug Futter für ihre Tiere bereitstellen können. Teils muss Futter teuer zugekauft werden. Die Bodycams von Zugbegleitern sollen künftig auch den Ton mitschneiden. Die Deutsche Bahn startet dazu ab Herbst einen Test in der Region Rhein-Neckar-Pfalz. Danach soll die Technik schrittweise bundesweit kommen. Hintergrund sind fast 1000 Übergriffe auf Zugbegleiter im ersten Halbjahr. In 22 Fällen wurden Beschäftigte schwer verletzt. Deutschland hat bei der Leichtathletik-EM in Birmingham die ersten Medaillen in der Tasche. Läufer Florian Bremm hat über die 5000 Meter sensationell Silber geholt. Vorher hatte sich Kugelstoßerin Yemisi Mabri Bronze gesichert. Wie schon bei der letzten EM vor 2 Jahren.
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10: Schönen guten Morgen. Hier ist das Wetter für uns in Baden-Württemberg. In Walderstadt im Kreis Böblingen messen wir aktuell 16 Grad. Ebenso bei euch in Villingen, Schwenningen und in Schwäbisch Gmünd. Heute gibt es viel Sonne und nur leckere
12: Wolken.
10: Ich wollte sagen, nur lockere, harmlose Wolken. Am Nachmittag geht es dann bis auf 33 Grad hoch. In den nächsten Tagen wird es dann allerdings wieder heißer.
12: So, ich mach weiter. Du gehst was frühstücken. Ey, wirklich. Lecker. 5.33 Uhr, die neue 107.7 Verkehrsservice A81. Ein Unterlegkeil zwischen Stuttgart-Zuffenhausen und Feuerbach liegt auf der mittleren Spur. Vorsichtig fahren. Und kaputter LKW zwischen Herrenberg und Gärtringen. Standstreifen ist dicht. Eure Staus, eure Blitzer immer kostenlos melden. 0800 24 7 107.7.
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10: Wir sind Baden-Württembergs Rockigs im Morning Show. Hanna und Nikolaus
12: Hallo.
10: Hier. Guten Morgen.
12: Die meisten 80er, die meisten 90er, die meiste Musik und ab geht's in den kleinen Montag. Hier sind die Hooters.
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0: kennst bestimmt, selbst du kennst bestimmt diesen Weihnachtsschnulzenfilm Tatsächlich Liebe.
1: Natürlich.
0: Mit so zig Stories, die gleichzeitig, ja. Da gab es eine Fortsetzung von, ich glaube Valentinstag. Dann gab es noch eine Fortsetzung von, da ging es um Silvester mit so ganz vielen Stories parallel. Okay. Und da habe ich diesen Song das erste Mal gehört. Ist ein Film mit Zac Efron.
1: Ist der Song besser als der Film?
0: Ja. Das hast du wirklich schnell kombiniert. Hier ist Pink, bester Rock und Pop.

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Kennst du? Die Geschichte hinter diesem Song? Es ist 1979 in Großbritannien. Sänger Roger Waters ist gerade mit seiner Band Pink Floyd auf Tour. Auf einer langen Busfahrt erinnert er sich an seine Schulzeit zurück. Wie alles damals streng nach Regeln lief und die Lehrer die Schüler lieber klein hielten, als ihnen etwas beizubringen. Er denkt sich, es ist Zeit, an diesem System etwas zu verändern und nutzt die Busfahrt, um an einem neuen Song zu schreiben. Wenige Wochen später stehen 23 Chorschüler der Islington Green School im Studio und verpassen Roger Waters Protestsong die notwendige Tiefe. 45 Jahre später gilt Another Brick in the Wall auf der ganzen Welt als eine Hymne der Rebellion und ist fester Teil von bestem Rock und Pop.

0: Du kennst es, dass man vorm Urlaub seine guten Klamotten nicht mehr anzieht, damit sie natürlich für den Urlaub frisch sind. Ich steige das Ganze. So ist es auch mit dem Essen.
1: Ja, da ist es ja noch wichtiger.
0: Dass man den Kühlschrank halt leer kriegt. Und ich sag's dir ehrlich, wir verplanen uns immer. Also immer 2 Tage zu früh leer, kaufen dann doch noch was ein.

Es ist kurz vor sechs. Kurz vor sechs. Hier ist die neue 107.7 mit dem epischen guten Morgen Rocksong.

0: In dem Film Forrest Gump sagt Forrest Gump immer, dumm ist der, der Dummes tut. Und ich sag euch, schön ist der, der Schönes tut. Also tut Schönes.
1: Oder
0: für die Uhrzeit?
1: Die neue 107.7 ist hier. Guten Morgen.
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5: Wollte ich gestern gar nicht so lange aufbleiben, aber es war einfach zu spannend. Unser deutsches Team hat bei der Leichtathletik-EM gleich am ersten Tag Medaillen geholt. Eins unserer Themen jetzt. Es ist Dienstagmorgen, 6 Uhr.
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5: Mit Stephanie Häuslein.
6: Guten Morgen. Kolumbien hat nach dem Erdbeben gestern einen landesweiten Notstand ausgerufen. Das macht es dem Präsidenten de la Espriella möglich, jetzt alle nötigen Maßnahmen zu ergreifen, alle Kapazitäten auszuschöpfen. An erster Stelle stehe die Rettung der Verschütteten, sagte der Staatschef. Bisher ist von 111 Toten die Rede, 2000 Menschen gelten als vermisst bzw. verschüttet. De la Espriella ist erst seit 3 Tagen im Amt. Der Wechsel hin zur Elektromobilität in Deutschland nimmt Fahrt auf und hat endgültig den Gebrauchtwagenmarkt erreicht. Das zeigt eine Auswertung der Versicherung Hug Coburg. Alle Einzelheiten kennt Claudia Wächter.
7: Bisher waren gebrauchte E-Autos nämlich nicht der Renner. Doch nun gibt's auch hier ein Plus von 8%, ein Rekordwert. Bei Neuwagen läuft's noch besser. Vor allem für Vielfahrer wird der Stromer offenbar attraktiver. Und ein Grund dafür, dass nun so viele auf E-Autos umsteigen, sind sicherlich auch die hohen Spritpreise. Der Versicherer, der sagt sogar, gebrauchte E-Autos, die könnten nun zum Gamechanger werden.
6: Und jetzt weitere Meldungen in Kürze. Bäume, Trinkwasserbrunnen, Sonnensegel. Der Handelsverband fordert Maßnahmen zur Abkühlung der Innenstädte. Stadtzentren verlieren bei der Hitze massiv an Attraktivität, sagte HDE-Chef Gent. Kommunen müssten nun dringend finanziell unterstützt werden. Russlands Liberale sollen von der Parlamentswahl ausgeschlossen werden. Das oberste Gericht hat ihnen wegen angeblicher Gesetzesverstöße die Teilnahme verboten. Die Oppositionspartei will Berufung einlegen. Sie fordert Frieden, Freiheit und Gespräche mit der Ukraine. Und Deutschland ist mit 2 Medaillen in die Leichtathletik-EM gestartet und eine davon war gar nicht eingeplant. Florian Brem hat über 5000 Meter sensationell Überraschungssilber geholt. Zuvor hatte es für die Mannheimer Kugelstoßerin Yemisi Mabry die erste Medaille gegeben und das war Bronze.
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5: Guten Morgen, hier ist das Wetter für uns in Baden-Württemberg. Heute strahlt die Sonne von oft wolkenlosem Himmel. In Dettingen im Kreis Reutlingen bekommen wir 30 Grad. Ebenso bei euch in Hochdorf im Kreis Esslingen und in Künzelsau im Kreis Schwäbisch Hall 29. Ab morgen geht es dann wieder über 30 Grad hoch.
0: 3 nach 6, die neue 107.7 Verkehrsservice. Nix los in den Ferien, nur eine einzige Meldung. Jetzt A81 zwischen Herrenberg und Gärtringen. Kaputter LKW in Fahrtrichtung Stuttgart ist der Standstreifen dicht. Wenn ihr was seht, Staus oder Blitzer, immer kostenlos melden. 0800 24 7 107.7.
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5: Gleich um 8 nach 6 geht die Sonne wieder auf. Juhu. Guten Morgen, Baden-Württemberg.
0: Hallo.
5: Hanna und Nikolaus hier.
0: Dann haben wir doch die perfekte Sonnenaufgangsmusik jetzt mit Bob Dylan und Knocking on Heaven's Door. Hallöchen.
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0: Feuerzeuge bitte ausmachen, Waldbrandgefahr. Hier ist die neue 107.7 Feuerzeugmusik am frühen Dienstag. Und ich habe gesehen, wegen Waldbrandgefahr, ich weiß, man kann da nicht viel drauf geben, aber nächste Woche soll es stand jetzt richtig viel regnen.
1: Ja.
0: Also vor allem so die erste Hälfte der Woche. 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

0: Nirvana in Bad Wildbergs Rockigster Morning Show. Hanna und Nikolaus hier.
1: Hallöchen. Hallo.
0: Gleich Viertel nach sechs. Und wenn ihr auch wie ich den Überblick verliert und euch fragt, sag mal, wie lang gehen die Ferien jetzt eigentlich schon? Ich sag's euch, sie sind schon 15 Gewinner lang hier.
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1: Der zweite Dienstag in Ferien, ja, aber die Liste ist schon jetzt unendlich lang. Tim aus Herrenberg hat schon welche ergattert. Sarah aus Marlburg, Katharina aus Grafenau, Stefan aus Böblingen und auch Alex aus Neuhausen auf den Fildern hat es gestern geschafft.
3: Wow, dankeschön, geil.
1: Ja, alle gehen diesen Sommer auf unsere Kosten in den Europapark.
0: Und für Alex wird das ja ein Heimspiel. Der ist fast jedes Jahr dort und hat gestern seinen ultimativen Tipp verraten.
4: Also ich versuche halt am Anfang eher die kleinen Sachen mitzunehmen, ja, und dann halt gegen Mittag, wenn die meisten Leute zum Mittagessen gehen, ja, gehe ich dann halt zu den großen Fahrgeschäften. Ja.
1: Clever, okay. Ja. Und wen nimmst du mit?
4: Ich nehme auf jeden Fall meine Frau mit, wahrscheinlich meinen Neffen, wenn er Bock hat, der wird jetzt 8. Kann wahrscheinlich nicht so viel fahren, aber mal gucken.
1: Ja. Aber Europapark ist in jedem Alter ein großes Erlebnis, der wird auch Spaß haben.
4: Das definitiv.

0: Ja.
1: Also, dann sag allen ja, cool. Bescheid und jetzt schon mal ganz viel Spaß.
0: Ja, danke. Und ey, auf jeden Fall anrufen, es funktioniert.
2: Ja, natürlich funktioniert's. 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Jeden Tag gibt's Tickets für den Europapark oder die Wasserwelt Rolantica.
1: Und das dauert auch nicht mehr allzu lange. Noch heute Morgen gehen die nächsten Tickets an euch raus. Hier bei der 977. Das ist bester Rock und Pop von Toto.

0: 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Wer hätte es gedacht, dass so ein extravaganter Typ wie Elton John auch extravagant Urlaub macht?
1: Usedom.
0: Fast. Er ist mit seiner eigenen Yacht gerade vor Nizza unterwegs.
1: Von Nizza. Ja. Dann geht's bestimmt noch nach Saint-Tropez oder sonst wohin. Aber dafür lieben wir ihn doch, sind wir ehrlich.
0: Absolut.
1: I'm still standing. Extravagante Musik von einem extravaganten Typ. 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

0: Wir hatten es ja gerade drüber, dass wir versuchen, vor dem Urlaub den Kühlschrank auch leer zu machen.
1: Ja.
0: Und weißt du, was der absolute Endgegner ist? Pesto-Gläser. Die werden nie leer und wo ich nie weiß, wie lang stand das jetzt da? Ist das von letzter Woche oder von vorletztem Jahr? Ich meine.

0: Wieder einer dieser Songs, wo man keinem Kind die Übersetzung erklären sollte. Wild Woman, Michael Learns to Rock, Bad Wittbergs rockigste Morning Show hier. Hallöchen.
1: Ich bin heute etwas müde. Ich habe nämlich gestern etwas zu lange Leichtathletik-EM geschaut. Ja, gestern ist es ja losgegangen in Birmingham und wir haben auch gleich zwei Medaillen bekommen, das deutsche Team. Und die Medaillen werden den Athleten sofort umgehängt. Also die sind zum Beispiel, haben Kugelstoßen gemacht und dann kriegen sie gleich ihre Medaillen umgehängt.
0: Direkt.
1: Direkt, einfach. Und weißt du, was sie umgehängt bekommen? Kennst du diese Abflusssiebe mit den Löchern? Genau so sehen die Medaillen aus.
0: Siphon.
1: Genau. Die Leichtathletik-EM. Eins unserer Themen auch jetzt. Es ist Dienstagmorgen, 6.30 Uhr.
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1: Mit Stefanie Häuslein.
3: Guten Morgen. Kolumbien hat nach einem Erdbeben einen landesweiten Notstand ausgerufen. Das macht es dem Präsidenten de la Espriella möglich, jetzt alle nötigen Maßnahmen zu ergreifen, alle Kapazitäten auszuschöpfen. An erster Stelle stehe die Rettung der Verschütteten, sagte der Staatschef. Bisher ist von 111 Toten die Rede, 2000 Menschen gelten als vermisst bzw. verschüttet. De la Espriella ist erst seit 3 Tagen im Amt. Hitzeschutz muss als Gemeinschaftsaufgabe in die Verfassung. Dieser Meinung ist der Deutsche Städtetag. Er sieht Bund und Länder in der Pflicht. Der Sozialverband VDK fordert, der Bund müsse die Rahmenbedingungen so gestalten, dass alle Menschen vor Hitze geschützt sind, unabhängig von Einkommen und Wohnsituation. Der Handelsverband sorgt sich um die Attraktivität der Innenstädte und wünscht sich mehr Bäume, Schatten und Trinkwasserspender. Und jetzt weitere Meldungen in Kürze. Der E-Auto-Trend hat den Gebrauchtwagenmarkt erreicht. Von allen Autowechseln bei der Hug Coburg hat sich zuletzt jeder 8. für einen Stromer entschieden. Am höchsten ist die Quote bei Vielfahrern. Und bei gebrauchten E-Autos steigt der Anteil der Umsteiger am schnellsten. Finanzminister Klingbeil stoppt seine Steuerpläne für Vereine. Sie erhalten doch keine Steuererhöhung. Der Absatz ist aus dem Gesetz gestrichen worden, sagte der SPD-Chef. Ihm sei es nicht um kleine Vereine gegangen, so Klingbeil, sondern um Verbände im Profisport. Und Tag 1 der Leichtathletik-Europameisterschaft und es gibt schon die erste Überraschung. Florian Bremm hat über 5000 Meter sensationell Silber geholt. Eine nicht eingeplante Medaille, nicht mal für den 26-Jährigen selbst.
4: Man stellt sich dann vor, auch was man im Interview sagt und wie man alles toll erklären kann. Und jetzt stehe ich hier und weiß ehrlich gesagt nicht, was ich sagen soll.
3: Zuvor hatte es für die Mannheimer Kugelstoßerin Yemisi Mabry die erste deutsche Medaille gegeben und das war Bronze.
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1: Schönen guten Morgen, hier ist das Wetter für uns in Baden-Württemberg. In Esslingen messen wir aktuell 17 Grad, in Sigmaringen 16 und bei euch in Bietigheim-Bissingen im Kreis Ludwigsburg 18 Grad. Ja, die Nächte bleiben angenehm, aber die Tage werden jetzt bis zum Wochenende Stück für Stück wieder heißer, am Wochenende bis 38 Grad. 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
0: 6.32 Uhr, die neue 107.7 Verkehrsservice. Vorsichtig, wenn ihr auf der A8 unterwegs seid, zwischen Wendlingen und Esslingen liegen Bleiber und die Reifenteile auf der Fahrbahn verteilt. Gegenstände auf der A6 zwischen Crailsheim und Kirchberg im Baustellenbereich auf der linken Spur und Metallteile vorsichtig auf der B10 zwischen Stuttgart und Wangen. Eure Staus, eure Blitzer. Ansonsten gerne kurz kostenlos melden. 0800 24 7 1077.
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0: Aufgestanden, kurz nach 6:30. Guten Morgen am 11. August 2026.
1: Morgen.
0: Wir feiern. Wir von der neuen 107.7 gratulieren der deutschen Flagge zum 107. Geburtstag. Seit 107 Jahren sind unsere Farben jetzt schwarz-rot-gold, wobei auf Textilflaggen, sage ich mal, auf Stoffflaggen, ist Gold ja schwer darstellbar. Deswegen wird ganz oft gelb genommen. Aber was für ein Gelb? Wie heißt die korrekte Farbbezeichnung für den gelben Teil unserer Flagge? Ist das A. Ananasgelb? B, Zitronengelb oder C, Melonengelb?
1: Wer meint, die Antwort zu kennen? Jetzt anrufen 0800 24 700 77. Für die richtige Antwort gibt es keine gelbe, aber eine schicke schwarze Klugscheißertasse.
0: Stimmt, wir haben schwarz und rot auf der Klugscheißertasse. Ja. Eigentlich fehlt nur noch... Ja, was für ein Gelb? Das müsst ihr uns jetzt sagen. Was empfiehlt das Bundesministerium des Inneren für einen Gelbton in unserer Deutschlandflagge? Ist das A, Ananasgelb, B, Zitronengelb oder C, Melonengelb? 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

Musikbranche geht gerade so ein junger deutscher Künstler viral, wie es so schön heißt, mit einem Video, wo er seine ganze Tour absagt, wo er ganz offen und ehrlich sagt, ich habe zu wenig Tickets verkauft. Aber guter Umgang eben, weißt du, total ehrlich. Roxette sollten sich ein Beispiel nehmen, weil die Amerika-Tour ist komplett abgesagt, wegen logistischer Schwierigkeiten, was so viel heißt wie zu wenig Tickets. Wir lieben sie. Bester Rock und Pop. 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

0: Es ist gleich 7:15 an einem ganz besonderen Tag, nämlich am 107. Geburtstag unserer Deutschlandflagge.
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2: Am 11. August 1919 wurde festgelegt in Artikel 3, die Reichsfarben sollen sein Schwarz-Rot-Gold. Hat niemand dabei gedacht, dass Gold sich schwer auf Textil darstellen und drucken lässt. Deswegen wird ja ganz oft Schwarz-Rot-Gelb abgebildet. Aber was für ein Gelb? Ganz offiziell vom Bundesinnenministerium empfohlen ist das A. Ananasgelb, B. Zitronengelb oder C. Melonengelb.
0: 0800 24 700 77. Hanna und Nikolaus sind hier. Wen haben wir denn dran?
3: Ich bin der Andreas aus Fellbach.
2: Der Andreas.
0: Schönen guten Morgen.
2: Aus Fellbach. Patriotische Grüße nach Fellbach. Schönen guten Morgen, Andreas.
3: Guten Morgen auch euch beiden.
2: Erzähl mir was über unsere eigentlich schwarz-rot-goldene Flagge, die schwarz-rot-gelb ganz oft ist. Was für ein Gelb?
3: Also ich bin der Meinung, ich hätte gehört, es ist ein Melonengelb.
2: Ja, wenn man das einmal hört, dann vergisst man es nicht, weil es so komisch ist. Jawohl, richtig, yeah.
3: Super.
2: Melonen, okay. Es muss um Honigmelonen gehen, oder?
0: Ja, natürlich.
3: Ja, das ist am besten zu essen von den drei ausgewählten Früchten.
2: Und ich habe jetzt extra mal geguckt, wie Melonengelb angeblich aussieht und ich finde, das ist einfach das orange. Also das ist weder Gold noch Gelb, das ist doch orange. Naja.
3: Ja, in Deutschland, da haben sie immer komische Auswahlkriterien, aber da bin ich dran gewohnt.
2: Das ist völlig recht. Die einzige Flagge, die bei mir früher geweht ist, war die Ferrari-Flagge, wenn Schumi wieder gewonnen hat ansonsten.
3: Das ist richtig. Leider lange her.
2: Eine Klugscheißer-Tasse in den Farben schwarz, rot und das war's. Macht sich auf den Weg zu dir nach Fellbach, Andreas. Glückwunsch.
3: Super, vielen Dank. Schönen Tag wünsche ich euch beiden.
0: Gleichfalls.
3: Danke, tschüss.

0: Weißt du, woran man merkt, dass John Farnham schon immer ein absoluter Vollblutmusiker ist?
1: Mhm.
0: Hier ist die neue 107.7. Der hat eine Lehre gemacht als Klempner.
1: Mhm.
0: Und sein Schulabschlussschnitt war fast nicht gut genug für die Klempnerlehre.
1: Ha, hat er einfach gleich Musik gemacht.
0: Ja, der war ja auch Teenie-Star und so, deswegen, der hat halt einfach schon alles von vornherein auf die Karte Musik gesetzt. Bester Rock und Pop, You're the Voice.

Es ist kurz vor sieben. Kurz vor sieben. Hier ist die neue 107.7 mit dem epischen guten Morgen Rocksong.

0: Wunderschönen Dienstag, ihr wunderschönen Menschen.
1: Mit wunderschönem Wetter.
0: Absolut.
1: Alles schön hoch.
0: Es ist
1: 5.
0: Alles so wunderschön.
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12: Das war eine kurze Nacht, aber es hat sich gelohnt. Unser deutsches Team hat bei der Leichtathletik-EM gleich am ersten Tag Medaillen abgestaubt.
1: Das meinst du? Ich dachte, du warst feiern, kurze Nacht. Du hast Sport geguckt.
12: Aber bis 23 Uhr.
1: Du bist so ein Punk geworden, wirklich.
12: Eins unserer Themen jetzt. Es ist Dienstagmorgen, 7 Uhr.
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12: Stefanie Häuslein.
14: Guten Morgen. Hitzeschutz muss als Gemeinschaftsaufgabe in die Verfassung. Der Meinung ist der Deutsche Städtetag. Er sieht Bund und Länder in der Pflicht. Der Sozialverband VDK fordert, der Bund müsse die Bedingungen so gestalten, dass alle Menschen vor Hitze geschützt sind, unabhängig von Einkommen und Wohnsituation. Der Handelsverband sorgt sich um die Attraktivität der Innenstädte. Er plädiert für mehr Bäume, Schatten und Trinkwasserspender. In Russland wird die Situation vor der Parlamentswahl allmählich angespannter. Die Liberalen sollen von der Wahl im September ausgeschlossen werden. Das oberste Gericht hat der Partei Jabloko wegen angeblicher Gesetzesverstöße die Teilnahme verboten. Oppositionspolitikerin Julia Nawalny wertet das als Zeichen von Angst. Der Kreml habe erkannt, so sagt sie, dass die Menschen in Russland angefangen hätten, sich zusammenzuschließen. Und jetzt weitere Meldungen in Kürze. Kolumbien hat nach dem Erdbeben gestern den Notstand ausgerufen. Damit kann die Regierung jetzt alle Budgets für die nötigen Maßnahmen voll ausschöpfen. Sie spricht von 111 Toten und 2000 Vermissten. An erster Stelle stehe die Rettung der Verschütteten, heißt es. Finanzminister Klingbeil stoppt seine Steuerpläne für Vereine. Sie erhalten doch keine Steuererhöhung. Der Absatz ist aus dem Gesetz gestrichen worden, sagte der SPD-Chef. Ihm sei es nicht um kleine Vereine gegangen, sondern um Verbände im Profisport. Tag 1 der Leichtathletik-EM hat dem deutschen Team die ersten Medaillen und die erste dicke Überraschung gebracht. Florian Brem hat über 5000 Meter sensationell Silber geholt und der 25-Jährige hat es selber gar nicht glauben können. Er hat im ersten gesagt.
15: Wir waren vor 5 Jahren noch an dem Punkt, wo wir haben da gedacht, so ganz oben, die Profisportler, Europameister, Weltmeister, wie auch immer, so weit weg. Das ist Wahnsinn, dass ich jetzt hier stehe.
14: Und davor hatte es für die Mannheimer Kugelstoßerin Yemisi Mabry als erste deutsche Medaille Bronze gegeben.
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12: Schönen guten Morgen. Hier ist das Wetter für uns in Baden-Württemberg. Nachdem es gestern stellenweise mal wieder kurz heftig geregnet hat, bleibt es heute trocken und sonnig. In Trochtelfingen im Kreis Reutlingen bekommen wir 28 Grad, in Aalen 29 und bei euch in Göppingen 30 Grad. Ab morgen dann wieder über 30 Grad. 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
1: 7:03 Uhr, die neue 107.7 Verkehrsservice. Vorsichtig, ein Rind ist unterwegs im Kreis Karlsruhe zwischen Gochsheim und Oberacker. Irgendwo vorsichtig fahren auf jeden Fall auf der Straße. Dann haben wir Liegenbleiber auf der B464 zwischen der Einfahrt Markstadt und Sindelfingen-Meichingen. Vorsichtig, da stehen auch Menschen auf der Bundesstraße. Und immer noch die Gefahrenstelle auf der A8 zwischen Wendlingen und Esslingen, Reifenteile auf der Autobahn. Geblitzt wird in Weilheim an der Teck im Kreis Esslingen beim Campingplatz. Dankeschön, Marc. 70 sind erlaubt. Eure Staus, eure Blitzer immer kostenlos. 0800 24 7 107 7.
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12: Die Morgensonne. Hanna und Nikolaus hier.
1: Hallo.
12: Guten Morgen.
1: Wir spielen Musik, die man eher am besten mit runtergelassenem Fenster hört. Die meisten 80er und 90er. Black Sabbath jetzt mit Paranoid.
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0: erinnert mich an ein Nintendo-Spiel. Rock'n'Roll Racing. War, glaube ich, nicht das erste Spiel, das ich als Kind gespielt habe bei meinem Kumpel. Der hatte nämlich alles. Nintendo, Gameboy.
1: Also einen Kumpel hatte ich auch, ja.
0: Und der hatte, also dieses Spiel Rock'n'Roll Racing, das war ein Soundtrack. Unfassbar, wirklich. 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Schönen Dienstag allerseits.

0: 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Kennst du die Geschichte hinter diesem Song?
1: Es ist 1984. Beim 30-jährigen Ray Parker Jr. klingelt plötzlich das Telefon. Dran sind die verzweifelten Macher des Films Ghostbusters. Sie haben eine große Bitte an den jungen Musiker, denn in nur wenigen Tagen brauchen sie dringend einen Titelsong für ihren Blockbuster. Ray Parker Jr. zögert. Welchen Song soll er bitte über einen Geisterjägerfilm schreiben? Er grübelt und grübelt, doch ihm fällt nichts ein. Frustriert setzt er sich vor den Fernseher und sieht plötzlich einen Werbespot. Und auf einmal schreiben sich die Zeilen wie von selbst. Und in nur wenigen Tagen entsteht Ghostbusters. Rund 40 Jahre später, immer noch Teil von bestem Rock und

0: Who Wants to Live Forever von Queen. Einer der wenigen Songs, wo auch Brian May singen darf und nicht nur Freddie Mercury, ganz am Anfang.
1: Aber der hat bestimmt gesagt, oh Freddie, wenn ich, kannst du kurz rausgehen, kann ich singen, während du hier drin bist. 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

0: Ja!
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8: Gute Nachrichten für die Sommerferien. Lufthansa-Passagiere müssen vorerst keine Pilotenstreiks befürchten. Eins unserer Themen jetzt. Es ist Dienstagmorgen, 7:30 Uhr.
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8: Mit Stefanie Häuslein.
9: Guten Morgen. Hitzeschutz muss als Gemeinschaftsaufgabe in die Verfassung. Dieser Meinung ist der Deutsche Städtetag. Er sieht Bund und Länder in der Pflicht. Der Sozialverband VDK fordert, der Bund müsse die Bedingungen so gestalten, dass alle Menschen vor Hitze geschützt sind, unabhängig von Einkommen und Wohnsituation. Und der Handelsverband sorgt sich um die Attraktivität der Innenstädte. Er plädiert für mehr Trinkwasserspender, Schatten und Bäume. In Russland wird die Situation vor der Parlamentswahl angespannter. Die Liberalen sollen von der Wahl in 5 Wochen ausgeschlossen werden. Das oberste Gericht hat der Partei Jabloko wegen angeblicher Gesetzesverstöße die Teilnahme verboten. Oppositionspolitikerin Julia Nawalny wertet das als Zeichen von Angst. Der Kreml habe erkannt, so Nawalny, dass die Menschen in Russland angefangen hätten, sich zusammenzuschließen. Und jetzt weitere Meldungen in Kürze. In Kolumbien läuft die Suche nach Überlebenden des Erdbebens. Die Regierung hat den Notstand ausgerufen. Sie geht von bisher 111 Toten und 2000 Vermissten aus. Viele Anwohner helfen beim Graben nach verschütteten Nachbarn zusammen. Lufthansa-Passagiere müssen vorerst keine Pilotenstreiks befürchten. Die Gewerkschaft Vereinigung Cockpit und die Airline haben sich auf ein Schlichtungsverfahren geeinigt. Betroffen sind auch Lufthansa Cargo, Cityline und Eurowings. Tag 1 der Leichtathletik-EM hat dem deutschen Team die ersten Medaillen und die erste dicke Überraschung gebracht. Florian Bremm hat über 5000 Meter sensationell Silber geholt und der 25-Jährige hat es selbst gar nicht glauben können. Er hat im ersten gesagt:
10: Das war das stressigste Rennen meines Lebens, glaube ich. So viel Geschubse, so viel, was links und rechts passiert ist, alle rund um mich, die gefallen sind und hast irgendwie durchgezogen. Dann kommt Jakob mir vorbei und ich bin im Ziel und ich weiß gar nicht, was.
9: Und zuvor hatte es für die Mannheimer Kugelstoßerin Yemisi Mabry als erste deutsche Medaille Bronze gegeben.
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8: Guten Morgen, hier ist das Wetter für uns in Baden-Württemberg. In Leonberg messen wir aktuell 18 Grad, in Crailsheim 16 und in Horb am Neckar 17. Heute gibt's viel Sonne und nur lockere, harmlose Wolken. Am Nachmittag geht's bis auf 33 Grad hoch, in nächsten Tagen dann aber wieder noch heißer. 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
0: Es ist 7.34 Uhr. Schneller Blick auf die Straßen. Wie immer nicht viel los in den Ferien. 81 vorsichtig Gegenstände zwischen Rottweil und Oberndorf am Neckar. Rechte Spur ist betroffen in Fahrtrichtung Stuttgart. Und Unfallaufnahme zwischen Kirchheimteck Ost und Eichelberg. Vorsichtig, wenn ihr Richtung Ulm, Richtung München unterwegs seid. Der längste Stau, wie immer gerade, baustellenbedingt auf der A8 zwischen Wendlingen und Degerloch. 8 Kilometer Stop and Go. Eure Staus, eure Blitzer, immer kostenlos. 0800 24 7 1077.
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8: Schönen Dienstag mit den meisten 80ern, den meisten 90ern, der meisten Musik. Jetzt von Billy Idol.
0: Und mit Baden-Württembergs rockigster Morning Show. Hier sind Hanna und Nikolaus. Guten Morgen.
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0: Only Idol bei der 977. Er war ja einer der ersten Künstler, der seine Kontakt-E-Mail-Adresse direkt im CD-Booklet abgedruckt hat.
1: Dass ganz er früh dran.
0: Genau, mit den Fans in Kontakt treten
1: kann. E-Mail-Adresse, das ist das, Hannah, was ich hier manchmal mit den Kollegen hin und her. Das ist quasi wie ein Fax, nur digital.

0: Samstag in den Sommerferien. Aber er bleibt uns weiter treu um die Uhrzeit. Es ist 7:45. Hier ist wie immer unser Urschwabe aus Eislingen im Kreis Göppingen.
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2: Morgen, meine Lieben, grüßt euch.
3: Hi, Jens.
0: Morgen, Jens.
2: Seid ihr auch schon so im Stress, wenn man weiß, dass man in Urlaub geht? Dann haben wir ja gesagt, wir waschen unsere Klamotten und ziehen die nicht mehr an. Aber ich habe auch immer das Problem, ich will meinen Kühlschrank leer kriegen. Ja. Das heißt, dass ich immer so, ich gucke dann schon immer, was essen wir denn heute? Und ganz ehrlich, da kommen so Rezepte raus, wo du wirklich sagst, um Gottes Willen, das würde ich normalerweise im Leben nie verkochen. Aber das passt dann halt auch irgendwie. Da kommt dann auch überall nur Sahne rein oder Schmand oder so.
0: Und deswegen liebe ich diese Zeit, weil das sind meine absoluten Lieblingsessen, diese diese Mischpfannen, wo ich sag mal, die Grundlage sind noch so ein paar Spätzle oder ein paar Nudeln oder ein paar Kartoffeln. Ja, ja. Dann wird noch irgendwas an Wurst reingeschnitten und am Ende schön Creme fraiche, bisschen Streukäse drüber, wo man auch dreimal an den Streukäse noch ranriecht, ob der wirklich noch gut ist am Ende des Tages. Liebe ich diese Zeit. Wir sind mittlerweile so, wir kriegen es nicht ganz hin. Wir sind immer so 2 Tage zu früh fertig mit unserem Essen daheim, müssen dann doch noch was einkaufen und es bleibt dann doch übrig.
3: Ich hatte es bei meinem letzten Urlaub nochmal einen Ticken schwieriger, weil ich habe mir vorgenommen, über den Urlaub meinen Kühlschrank und auch das Gefrierfach abzutauen. Sprich, es durfte wirklich nichts mehr drin sein, auch im Gefrierfach nicht. Und das war eine Herausforderung.
0: In diesem Sinne, schöne Urlaubszeit, auf dass ihr euch die Schinkennudeln mit ein bisschen Zwiebeln, Knoblauch und was noch immer im Kühlschrank
2: Käse,
0: war,
2: genau.
0: Schmecken lasst. Genau. Bis morgen früh, 7:45. Hau rein, Jens.
2: Kommt alle gut durch. Bis morgen.
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0: Live. Eric Carmen hat John Lennon und Bruce Springsteen inspiriert.
1: Ja. Ei, ei, ei.
0: Als Bruce Springsteen seine Musik gehört hat, hat es ihn dazu inspiriert, selbst neue Songs zu schreiben.
1: Ja, auch unsere großen Stars sind Fans von irgendwem.
0: Absolut.
1: Und Eric Carmen war eh dafür berühmt, eigentlich eher im Hintergrund tätig zu sein. Nur durch den Dirty Dancing Soundtrack ist er überhaupt berühmt geworden. Hungry Eyes, das ist bester Rock und Pop aus den 80ern, die neue 107.

Es ist kurz vor acht. Hier ist die neue 107.7 mit dem epischen guten Morgen Rocksong.

0: In dem Film Forrest Gump sagt Forrest Gump immer, dumm ist der, der Dummes tut. Und ich sag euch, schön ist der, der Schönes tut. Also tut Schönes.
1: Ei, ei, ei,
0: oder
1: ei, ei, ei.
0: Für die Uhrzeit?
1: 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Guten Morgen.
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6: Ich bin ja voll im Leichtathletik-EM-Fieber. Gestern ist es losgegangen. Ich habe den ganzen Abend geguckt.
0: Sie hat wirklich heftige Augenringe, muss man echt sagen.
6: Und da werden auch sofort, wenn die Athleten fertig sind, dann die Medaillen verliehen. Ja, umgehängt, direkt auf der Bahn noch. Allerdings sehen die aus. Kennst du diese Abflusssiebe? Die sehen aus
0: so
6: wie ein Abflusssieb.
0: Im Waschbecken. So
6: ja, dass die Haare nicht runtergehen.
0: So ein Siphon quasi.
6: Ja. Die Leichtathletik-EM. Eins unserer Themen jetzt. Es ist Dienstagmorgen, 8 Uhr.
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6: Mit Stefanie Häuslein.
7: Guten Morgen. Lufthansa-Passagiere müssen vorerst keine Streiks befürchten. Die Piloten und die Airline haben sich auf eine Schlichtung geeinigt. Offiziell geht es um Altersversorgung und Gehalt, aber der Lufthansa-Vorstand will auch Crews in Konzernteile mit niedrigeren Tarifen verlagern und hat die Regionalgesellschaft Cityline mit 1.300 Beschäftigten praktisch über Nacht eingestampft. Die Piloten haben dieses Jahr bisher 7-mal gestreikt. Die Airline benennt die Kosten dafür mit 150 Millionen Euro. Der Wechsel zur Elektromobilität in Deutschland nimmt Fahrt auf und hat endgültig den Gebrauchtwagenmarkt erreicht. Das zeigt eine Auswertung der Versicherung Hug Coburg. Claudia Wächter kennt die Einzelheiten.
8: Bisher waren gebrauchte E-Autos nämlich nicht der Renner. Doch nun gibt's auch hier ein Plus von 8%, ein Rekordwert. Bei Neuwagen läuft's noch besser. Vor allem für Vielfahrer wird der Stromer offenbar attraktiver. Und ein Grund dafür, dass nun so viele auf E-Autos umsteigen, sind sicherlich auch die hohen Spritpreise. Der Versicherer, der sagt sogar, gebrauchte E-Autos, die könnten nun zum Gamechanger werden.
7: Und jetzt weitere Meldungen in Kürze. Bäume, Trinkwasserbrunnen, Sonnensegel. Der Handelsverband fordert Maßnahmen zur Abkühlung der Innenstädte. Stadtzentren verlieren bei der Hitze massiv an Attraktivität, sagt HDE-Chef Gent. Kommunen müssten deshalb jetzt finanziell unterstützt werden. In Kolumbien läuft die Suche nach Überlebenden des Erdbebens. Die Regierung hat den Notstand ausgerufen. Sie geht von bisher 111 Toten und 2000 Vermissten aus. Viele Anwohner helfen beim Graben nach verschütteten Nachbarn zusammen. Und nach dem Überraschungstag 1 bei der Leichtathletik-EM hoffen die Fans, dass es so weitergeht. Gestern gab es einmal Silber, einmal Bronze. Heute setzt das deutsche Team unter anderem auf Rosina Schneider aus Sulz im Schwarzwald über 100 Meter Hürden.
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0: Die für mich größte Hürde. Die Hitze.
6: Schönen guten Morgen. Hier ist das Wetter für uns in Baden-Württemberg. Ja, heute strahlt die Sonne wieder von oft wolkenlosen Himmel. In Ehningen im Kreis Reutlingen bekommen wir 30 Grad, ebenso in Göppingen und auch bei euch in Rottweil. Ab morgen dann aber wird die Latte wieder höher gelegt, dann geht's über 30 Grad hoch. 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
0: Gedacht, da ist ein Flieger auf der Autobahn gelandet.
6: Ein Flieger?
0: Die neue 177 Verkehrsservice auf der A6. Ein Auflieger zwischen dem Kreuz Mannheim und Mannheim-Schwetzingen.
6: Auflieger.
0: Es ist ein Auflieger, da geht es um einen Anhänger.
6: Ein Auflieger?
0: Ja, hab auch kurz gedacht, Mensch, wie aufregend. Kurze Notlandung. Vorsichtig trotzdem fahren zwischen dem Mannheimer Kreuz und Mannheim-Schwetzingen. Ich bleib bei der Geschichte, da ist eine Boeing gerade. Und auf der A8 zwischen dem Stuttgarter Kreuz und zwischen Stuttgart-Möhringen. Vorsichtig, Gegenstände auf der linken Spur. Eure Staus, eure Blitzer immer kostenlos. 0800 24 7 107 7.
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6: Hanna und Nikolaus hier. Hi, wir haben die meisten Hallo. 80er, die meisten 90er, die meiste Musik.
0: Und der nächste Flieger, hier ist Joan Jett. Weißt du, wegen Jett?
6: Ja, ja.
0: I love Rock'n'Roll.
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0: Das ist genau meine Mucke.
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0: Ich will nur mal kurz anmerken, das, was manche von euch da machen, das grenzt schon an Stalking, an Belästigung. Hier ist die neue 107.7. Kleiner Spaß, ihr dürft so oft anrufen, wie ihr wollt, beziehungsweise wie ihr halt müsst, um durchzukommen.
1: Gerade ist unsere Gewinnerachterbahn wieder durchs Programm gerauscht. Wenn ihr bisher nicht durchgekommen seid, einfach weiter versuchen.
0: Dranbleiben, jawohl.
1: Aber es gibt auch sonst heute noch weitere Möglichkeiten. Wer es jetzt zu uns ins Studio schafft, das hören wir gleich.
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0: Also ich war jetzt schon zweimal dort und für mich ist es wirklich das geilste Ausflugsziel, das es in Deutschland gibt.
1: Du warst aber auch noch nie Hechtangeln am Ebnisee.
0: Nee, das aber
1: ist auch stark.
0: In der Wasserwelt Rolantica.
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1: Anna und Nikolaus hier. Es
0: Hi.
1: Ist 8.17 Uhr und gerade ist es schon wieder passiert. Unsere Gewinner-Achterbahn ist unüberhörbar zwischen zwei Songs durchs Programm gerauscht.
0: Und immer wenn das passiert, gibt's Tickets. Nachher noch für den Europa-Park, jetzt für die Wasserwelt Rolantica. Ein absolutes Familienparadies. Ja, rutschen für jedes Alter. Wellness und Urlaubsfeeling am Wellenbad oder auch im Außenbereich.
1: Man hört, dass du es da sehr gerne magst.
0: Ja.
1: 0800 24 700 77. Hallo, wer ist dran?
3: Hallo, hallo, Nikolaus. Markus aus Stuttgart. Wahnsinn, juhu!
1: Jawohl, Markus!
3: Wahnsinn! Ich hab schon so oft probiert. Ich war im Urlaub und bin jeden Morgen um 5 Uhr aufgestanden. Da hab ich nach geschlafen, da hab ich mich so furchtbar drüber geärgert. Wahnsinn!
0: Es hat sich
3: nicht
0: gelohnt.
1: Geil, geil.
3: Wahnsinn.
1: Also ich
3: zitter richtig, ja.
1: Ich freue mich auch, wenn hier jemand zufällig gerade das erste Mal unseren Sender einschaltet und dann durchkommt. Aber für solche Dauerbrenner wie dich freut es mich besonders, ey. Toll.
3: Ich bin ganz sprachlos, ja, super. Vielen, vielen, vielen Dank.
0: Hast du immer speziell für Rolantica angerufen oder auch für den Europapark?
3: Für beide. Ich habe es immer probiert.
0: Okay. Ja. Aber also jetzt aus meiner Sicht hast du jetzt den besseren Gewinn.
1: Anna,
0: also ich finde Rolantica mittlerweile besser als ein Europapark.
3: Bin ich gespannt, ja. Ich war einmal da, im Mai war das, bin ich eingeladen worden, es war ein Gewinnspiel auf der CMT, da habe ich mitgemacht. Und dann war das auch bloß 2,5 Stunden und war bloß ein bestimmter Bereich offen und da war ich total enttäuscht.
0: Es wird Zeit, dass du da nochmal hinfährst.
1: Richtig.
0: Und zwar den ganzen Tag und dir alles anguckst, weil es lohnt sich wirklich. Diese Rutschen, das ist der Wahnsinn.
1: Viel Spaß.
3: Wahnsinn. Vielen, vielen Dank. Alles Gute euch beiden. Macht weiter so. Tschüss.
0: Dankeschön.
1: Machen wir so. Und das ist mein Stichwort, weil wir machen genau so weiter. Die Gewinner-Achterbahn wird heute nochmal zwischen zwei Songs auftauchen. Und dann

0: wir üben schon mal die wichtigste Stelle jetzt, bevor der Song kommt.
1: Mit mir?
0: Weißt du, um welchen Song es geht?
1: Ja, natürlich.
0: Habe ich so gut vorgemacht?
1: Ja, es war gut.
0: Ich glaube, es gibt wirklich keinen Menschen, der diesen Song kennt und liebt, der nicht dieses Schlagzeug versucht mitzuspielen. Hier. In the Air Tonight, das ist bester Rock und Pop.
1: Man kann es aber auch so machen wie du.

0: Come on, die Spin Doctors. Gute Laune aus den 90ern. Two Princes. Hier ist die neue 107.7. Es ist genau 8:30.
1: Guten Morgen, hier ist das Wetter für uns in Baden-Württemberg. In Auen im Kreis Esslingen messen wir aktuell 19 Grad, ebenso bei euch in Sigmaringen und in Minzerhausen im Kreis Ludwigsburg 21. Ja, die Nächte bleiben angenehm, aber die Tage werden jetzt bis zum Wochenende Stück für Stück wieder heißer. Am Wochenende bis 38 Grad.
0: Grüße zu euch auf die Straßen. Jetzt ist es kurz nach 8:30. Die neue 107.7 Verkehrsservice. Ein längeres Problem gibt's, und zwar auf der A6 Nürnberg-Heilbronn zwischen Crailsheim und Ilshofen-Wolpertshausen. 11 Kilometer Stau. Vorsichtig, ungesicherter Unfall ist gerade frisch passiert auf der A8 in Fahrtrichtung Karlsruhe in der Ausfahrt Rotesheim. Und geblitzt wird im Kreis Esslingen-Weilheim-Teck beim Campingplatz in Fahrtrichtung A8. 70 sind erlaubt. Danke an Marc fürs Bescheid geben. Eure Staus am Blitzer, auch immer kostenlos. 0800 24 7 1077.
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1: Baden-Württembergs rockigste Morningshow ist hier.
0: Hallo.
1: Wir haben die meisten 80er, die meisten 90er, die meiste Musik.
0: Don't Stop Me Now, Vollgas aus den 80ern mit Queen. Wir sind Hanna und Nikolaus, hallo.
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0: Einzige, was mich an dem Song jedes Mal nervt, ja, nervt ist übertrieben, stört, dass Freddie Mercury sich selbst als Mr. Fahrenheit bezeichnet.
1: Ja.
0: Die Amis mit ihren eigenen Skalierungen. Weißt du, anstatt dass sie einfach Meter und Grad Celsius nehmen, nein, Food.
1: Aber Mr. Fahrenheit klingt halt auch besser wie Mr. Grad.
0: Mr. Grad Celsius. Bester Rock und Pop. 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

0: Tag Sonne pur. Jeden Tag über 30 Grad und deswegen gibt's hier auch jeden Tag das, was ihr bei dem Wetter wollt. Ach, was sage ich, was ihr bei dem Wetter braucht.
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2: 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Hallöchen, Baden-Württembergs rockigste Morningshow mit Hanna und Nikolaus.
0: Morgen.
2: Mit unserer Hilfe könnt ihr bald Arschbomben machen und euch im Wettrutschen messen. Wir schicken euch gerade jeden Tag in den Europapark und in die Wasserwelt Rolantica.
0: Und da hat sich gerade vor einer halben Stunde Markus aus Stuttgart die Tickets gesichert. Und Markus war letztes Jahr in einem anderen Wasserbad und hat mit Rutschen noch eine Rechnung offen.
3: Da gibt es einen mit so einem Trichter, da zieht es einen, man kommt runter, dann ist so ein freier, man sieht den Himmel oben, ein freier Bereich, dann zieht es einen in den Trichter rein. Da hat es mich aber so reingezogen, manchmal bin ich schon reinkommen, musste selber gucken, dass ich reinkomme dann. Hat es mich so reingezogen, hat es rumgedreht, dann habe ich mal Rippen gebrochen gehabt.
2: Ja, der Mann hat sich letztes Jahr Rippen gebrochen beim Rutschen und ist jetzt schon wieder Feuer und Flamme nach Rolantica zu dürfen. Und das Gute ist bei Rolantica, ich habe mit 110 Kilo die Rutschen ausgereizt und mir ist da nichts passiert. Also alles safe.
0: Es ist einfach nur Spaß pur.
2: Richtig.
0: Und deswegen achtet einfach weiter auf unsere Gewinner-Achterbahn. Die kommt heute ganz bestimmt nochmal vorbei. Und wenn er sie hört, dann anrufen auf der 0800 24 7 107.

0: Es ist ja eine Sache, den Kühlschrank vorm Urlaub so leer wie möglich zu machen. Aber ihn komplett leer zu machen und abzutauen. Das heißt, du kommst nach Hause und hast nichts da.
1: Das stimmt.
0: Nichts. Und auch die Gefriere wird auch abgetaut.
1: Alles leer.
0: Wasserhahn lasst ihr aber noch laufen, oder? Dass ihr wenigstens fließend Wasser habt.
1: Ich habe übrigens seit ich aus dem Urlaub zurück bin, auch zumindest das Gefrierfach nicht wieder aufgefüllt. Ist immer noch komplett leer.

Es ist kurz vor neun. Hier ist die neue 107.7 mit dem epischen guten Morgen Rocksong.

0: wunderschönen Dienstag, ihr wunderschönen Menschen.
1: Mit wunderschönem Wetter.
0: Absolut.
1: Alles schön hoch.
0: Es ist alles so wunderschön.
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0: Gute Nachrichten für die Sommerferien. Lufthansa-Passagiere müssen vorerst keine Pilotenstreiks befürchten. Eins unserer Themen jetzt. Es ist Dienstagmorgen, 9 Uhr.
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0: Mit Stefanie Häuslein.
14: Guten Morgen. Auf der Bahnstrecke Stuttgart-Nürnberg kommt es wegen Hitzeschäden in den nächsten Wochen zu Einschränkungen. Reisende müssen Ausfälle in Crailsheim, Ellwangen und Schwäbisch Gmünd einplanen. Außerdem sind ICs zwischen Karlsruhe und Stuttgart, Nürnberg, Saalfeld und Leipzig betroffen. Aber die Bahn will die Strecke bis zum 30. August repariert haben. Die Hitze ist ein Problem für die Bahninfrastruktur, weil Weichen und Schienen hier sehr anfällig sind. Lufthansa-Passagiere müssen vorerst keine Streiks befürchten. Die Piloten und die Airline haben sich auf eine Schlichtung geeinigt. Offiziell geht es um Altersversorgung und Gehalt. Aber der Lufthansa-Vorstand will auch Crews in Konzernteile mit niedrigeren Tarifen verlagern und hatte kürzlich die Regionalgesellschaft Cityline mit 1.300 Beschäftigten praktisch über Nacht stillgelegt. Und jetzt weitere Meldungen in Kürze. In Kolumbien läuft die Suche nach Überlebenden des Erdbebens. Die Regierung hat den Notstand ausgerufen. Sie geht von bisher 111 Toten und 2000 Vermissten aus. Viele Anwohner helfen beim Graben nach verschütteten Nachbarn zusammen. Der E-Auto-Trend hat den Gebrauchtwagenmarkt erreicht. Von allen Autowechseln bei der Hug Coburg hat sich zuletzt jeder Achte für einen Stromer entschieden. Am höchsten ist die Quote bei Vielfahrern. Und bei gebrauchten E-Autos steigt der Anteil der Umsteiger am schnellsten. Nach dem erfolgreichen Tag 1 bei der Leichtathletik-EM hoffen die Fans, dass es so weitergeht. Gestern gab es erst Bronze für Kugelstoßerin Yemisi Mabry und dann Überraschungssilber über 5000 Meter für Johannes Brem.
15: Wir waren vor 5 Jahren noch an dem Punkt, wo wir haben da gedacht, so ganz oben, die Profisportler, Europameister, Weltmeister, wie auch immer, so weit weg. Das ist Wahnsinn, dass ich jetzt hier stehe.
14: Und heute setzt das deutsche Team unter anderem auf Rosina Schneider aus dem Schwarzwald über 100 Meter Hürden.
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0: Guten Morgen, hier ist das Wetter für uns in Baden-Württemberg. Nachdem es gestern stellenweise mal wieder kurz heftig geregnet hat, bleibt es heute trocken und sonnig. In Engstingen im Kreis Reutlingen bekommen wir 28 Grad, in Aalen 29 und bei euch in Süßen im Kreis Göppingen 30 Grad. Morgen dann wieder über 30 Grad.
1: 9:03, die neue 107.7 Verkehrsservice. Vorsichtig auf der A81 Würzburg Richtung Heilbronn zwischen dem Weinsberger Kreuz und Weinsberg-Ellhofen. Gegenstände auf der linken Spur. Fahrzeugteile auf der A8. Vorsichtig zwischen dem Leonberger Dreieck und Rutesheim. In Fahrtrichtung Karlsruhe läuft auch eine Unfallaufnahme. Und einen längeren Stau, der wird aber immer kürzer, auf der A6. Zwischen Crailsheim und Ilshofen-Wolpertshausen noch knapp 9 Kilometer Stop and Go. Eure Staus, eure Blitzer, immer kostenlos durchgeben. 0800 24 7 107 7.
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0: Guten Morgen, wir sind Hanna und Nikolaus.
1: Hallo.
0: Stressfreien Dienstag euch.
1: Schon wieder kleiner Montag, die Woche fliegt. Die meisten 80er und 90er. Hier ist Manfred Mann mit For You.
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0: bitte nicht falsch verstehen. Ich liebe, was Manfred Mann aus dem Song gemacht hat, For You. Im Original nämlich von Bruce Springsteen. Und das... Das ist Lagerfeuermusik.
1: Das ist geil.
0: Weißt du, da willst du dir im Arm liegen, noch schön den letzten Schluck Cola-Weizen runterkippen und dann ab ins Zelt. Die neue 107.7. Bester Rock und Pop. Wollen wir mal zusammen campen gehen?
1: Nein.

0: nicht, ob das jetzt mein kaputtes Hirn ist, aber es hört sich an, als würden wir hier FSK 18 Sachen machen. Hör mal, was Maggie aus Nürtingen im Kreis Esslingen gesagt hat.
1: Also ich habe blaue Flecke gehabt, aber es macht so Spaß.
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0: Dabei könnte es gar nicht mehr FSK 0 sein, was wir hier die Ferien machen. Es ist was für die ganze Familie. Jeden Tag schicken wir euch in den Europapark oder in die Wasserwelt Rolantica.
3: Gehört ja zur Europapark-Familie, ist direkt nebendran und für mich wirklich, vor allem im Sommer, fast noch geiler als der Europapark selbst.
0: Wie gesagt, Maggie aus Nürtingen hat es auch gefallen. Hier ist der ganze Kontext kurz.
1: Es ist mega. Du fühlst dich als Erwachsene wie ein Kind. Du kriegst nachher blaue Flecke auf jeden Fall. Also ich habe blaue Flecke gehabt, aber es macht so Spaß.
0: Ja.
3: Und wem das noch nicht genug Begeisterung war, Arthur aus Schlierbach im Kreis Göppingen, könnte glatt den nächsten Werbespot einsprechen.
4: Jede Route ist ein Highlight. Von der Freefall wirklich, wo du parallel mit einem runterrutschst und ein Wettrennen machst. Von der Reifenrutsche, wo du die Wand hochrutschst. Alles Wellenbad. Das ist nicht so ein typisches Wellenbad, wo es wirklich so 20 Zentimeter hoch geht, die Welle, sondern die kann schon mal auch einen Meter hoch sein.
0: Ja, weißt du noch, wie viel Wasser ich geschluckt habe, als ich mal vorne an den Rand gegangen bin? Auf jeden Fall sind jetzt die Wasserratten mal richtig auf ihre Kosten gekommen. Jetzt sind natürlich noch die Achterbahn-Freaks dran.
3: Sobald die Gewinner-Achterbahn zwischen zwei Songs kommt, einfach wieder anrufen auf der 0800 24 777 und noch heute Tickets für den Europapark gewinnen. Die neue 107.7 ist hier. Bester Rock und Pop jetzt mit Kiss und I Was Made for Loving You. Mm-hmm.

0: verstorbenen Kiss-Gitarristen Ace Frehley wurde versteigert für über eine halbe Milliarde Dollar.
1: Ist okay?
0: Und nein, bevor ihr euch fragt, es war nicht seine einzige Gitarre. Die hat er nur ein paar Jahre gespielt, aber war seine berühmteste. Natürlich eine Gibson Les Paul.

0: die neue 107.7 hier am Dienstagmorgen. Oder wie Hanna nur noch sagt, Tag 2 der Leichtathletik-EM. Ja, du bist voll im Fieber.
1: Ja, ich habe gestern Abend geschaut und habe mich ein bisschen gewundert, weil die Medaillen sofort nach dem Wettkampf vergeben werden. Also
0: nicht bei einer Siegerehrung, nee, sondern
1: die Kugelstoßerin hat ihren zweiten Platz und zack, hat sie auch schon ihre Medaille um den Hals gehängt bekommen. Und diese Medaille, großartig, sieht aus wie so ein Abflusssieb.
0: Wie ein Siphon?
1: Ja.
0: Also durchlöchert quasi?
1: Ja.
0: Ah, lecker.

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8: Schönen guten Morgen. Hier ist das Wetter für uns in Baden-Württemberg. In Walderstadt im Kreis Böblingen messen wir aktuell 22 Grad. In Villingen-Schwenningen 21 und bei euch in Schwäbisch Gmünd 22 Grad. Heute viel Sonne und nur lockere, harmlose Wolken. Am Nachmittag geht es bis auf 33 Grad hoch und in den nächsten Tagen wird es dann wieder noch heißer.
9: So, Punkt genau 9:30. Schauen wir schnell auf die Straßen. Die neue 107.7 Verkehrsservice. Ein größeres Problem. Vorsichtig, jetzt gerade auf der A8 Stuttgart Richtung Karlsruhe zwischen Stuttgart und Rutesheim. Unfallaufnahme. Rechte und mittlere Spur sind gesperrt. Macht aktuell 5 Kilometer Stau rund ums Leonberger Dreieck. Und auf der A6 vorsichtig. Da hat jemand eine Baustellenmarkierung weggeheizt zwischen Sinsheim und Wiesloch-Rauenberg. Rechte Spur ist betroffen in Richtung Monnem. Eure Staus, eure Blitzer immer kostenlos. 0800 24 7 1077.
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8: Guten Morgen, ihr Lieben. Wir sind Baden-Württembergs Rockigste Morning Show. Hanna und Nikolaus hier.
9: Hallöchen, wir haben die meisten 80er, die meisten 90er, die meiste Musik. Jetzt mit Mr. Bryan Adams. Run to you.
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0: Brian Adams ist eigentlich genau wie ich Kaffeekonnoisseur.
1: Aha, natürlich.
0: Ja, du bist es sicherlich nicht mit deinem.
1: Aber du.
0: Ja, also wenigstens trinke ich nicht nur Milch mit einem halben Schuss Cappuccino. Also
1: bei dir ist nur Zucker drin?
0: Die neue 107.7. Wir können uns darauf einigen, Brian Adams hat im Gegensatz zu uns beiden Ahnung von gutem Kaffee.
1: Vermutlich.
0: Bester Rock und Pop, er hat immer seinen eigenen Kaffee dabei.

0: Na dann zeig mal, was noch in den alten Hüften steckt. 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
1: Das hört sich so schlimm an. Alte Hüften.
0: 20 von

0: neue 107.7. Kennst du die Geschichte hinter diesem Song? Wir schreiben das Jahr 2006. Wieder einmal demonstrieren die Indigo Girls für mehr LGBT- und Frauenrechte. Diesmal in Form von Musik. Zusammen mit Pink schreiben sie den Song Dear Mr. President. Er richtet sich an den amtierenden US-Präsidenten George W. Bush und kritisiert dessen konservative Ansichten zu Homosexualität, Frauenrechten und Drogenkonsum.
1: I'm not for gay marriage. I think marriage is a sacred institution between a man and a woman.
0: Die Sängerinnen wollen vom Präsidenten wissen, welcher Vater würde seine eigene Tochter hassen, wenn sie homosexuell wäre? Was für ein Vater würde seiner eigenen Tochter die Rechte wegnehmen? Doch anstatt den Song zu veröffentlichen, zögern die Künstlerinnen. Sie haben Angst, der Song könnte falsch interpretiert werden. Erst Wochen später nehmen sie all ihren Mut zusammen und landen einen Welthit. Pink und die Indigo Girls. Dear Mr. President ist heute bester Rock und Pop.

0: 9.48 Uhr, die neue 107.7 ist hier. Wir haben es ja tatsächlich geschafft und haben uns am Freitag den Michael Jackson-Film Open Air angeschaut.
1: Ja, aber jetzt redet niemand mehr über den Film.
0: Doch, wir jetzt.
1: Ja, wir reden jetzt drüber, okay.
0: Was hat er mit dir gemacht?
1: Extrem viel. Ich habe so viel drüber nachgedacht. Wie wurde der Mann, der er dann wurde? Das ist ein guter Film, auch wenn er sehr gefärbt ist. Also man soll auch Michael Jackson danach
0: aber auf jeden
1: mögen
0: Fall
1: und verstehen.
0: Ein guter Film für alle, die seine Musik lieben, das weil es ist sehr viel Musik
1: extrem.
0: Und sie wird ausgespielt.
1: Bester Rock und Pop, wie bei uns. Hier ist

Und wer bei den Wochenaussichten einen Hitzeschlag gekriegt hat, wie ich heute Morgen, hier ist die neue 107.7, dann schaut mal in die nächste Woche. 25 Grad und Regen, yes! Bester Rock und Pop, hier ist George Michael.

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9: Gute Nachrichten, wenn ihr mit der Lufthansa oder auch mit Eurowings in Urlaub fliegt. Da gibt's in Sachen Streiks nämlich Entwarnung. Eins unserer Themen jetzt. Es ist Dienstagvormittag, 10 Uhr.
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9: Mit Stefanie Häuslein.
10: Guten Tag. Auf der Bahnstrecke Stuttgart-Nürnberg kommt es in den nächsten Wochen zu Einschränkungen, und zwar wegen Hitzeschäden. Das hat der Konzern heute mitgeteilt. Auch der Fernverkehr ist betroffen. Louis Bachmann berichtet.
11: Die Hitze ist ein Problem für die Infrastruktur, erklärt die Bahn in einer Mitteilung. Weichen und Schienen sind für Extremtemperaturen sehr anfällig. Reisende müssen deshalb mit Ausfällen in Crailsheim, Ellwangen und Schwäbisch Gmünd rechnen. Außerdem sind ICs zwischen Karlsruhe, Stuttgart, Nürnberg, Saalfeld und Leipzig betroffen. Neben den Ausfällen werden sich Züge auch um bis zu 20 Minuten verspäten. Die Strecke soll aber bis zum 30. August repariert sein.
10: Die Ukraine hat bei Drohnenangriffen auf Russland mindestens eine Ölraffinerie und das Lager eines Online-Händlers in Brand gesetzt. An der Grenze zu Kasachstan ist offenbar eine Ölraffinerie in Brand geraten. Eine zweite brennt staatlichen Medien zufolge im äußersten Osten Russlands. Die Ukraine will mit diesen Angriffen im Hinterland der russischen Wirtschaft schaden und den Krieg so teuer machen, dass sich Russland zu Verhandlungen bereit erklärt. Und jetzt weitere Meldungen in Kürze. Die deutsche Elektro- und Digitalindustrie nimmt Fahrt auf. Die Branche hat das erste Halbjahr mit einem Auftragsplus von fast 10% abgeschlossen. Vor allem die Bestellungen aus dem Inland haben angezogen, gegenüber dem letzten Juni um über 60%. Lufthansa-Passagiere müssen vorerst keine Pilotenstreiks mehr befürchten. Die Gewerkschaft Vereinigung Cockpit und die Airline haben sich auf ein Schlichtungsverfahren geeinigt. Betroffen sind auch Lufthansa Cargo, Cityline und Eurowings. Und nach dem Überraschungstag 1 bei der Leichtathletik-EM hoffen die Fans, dass es so weitergeht. Gestern gab es einmal Silber und einmal Bronze. Heute setzt das deutsche Team unter anderem auf Rosina Schneider aus Sulz im Schwarzwald über 100 Meter Hürden.
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9: Hier ist das Wetter für uns in Baden-Württemberg. Aktuell in Weinstadt 24 Grad, in Beuren 23 Grad, in Eutingen im Gäu auch. Wenn überhaupt, dann lockere Wolken, sonst sonnig heute bei 25 bis 33 Grad. Und morgen dann zur Sonnenfinsternis, wenn ihr schauen wollt. Es wird ein lauer Sommerabend und wir können die Sonne sehr gut sehen. 3 nach 10, die neue 107.7 Verkehrsservice. Auf der A6 Nürnberg Richtung Heilbronn zwischen Crailsheim und Ilshofen-Wolpertshausen. 11 Kilometer Stau, rechte Spur ist blockiert. Johanna, danke dir fürs Melden. A8 in Richtung Karlsruhe zwischen Kreuz Stuttgart und Rotesheim. Da wird auf der rechten Spur ein Unfall aufgenommen. Die ist deshalb gesperrt. 4 Kilometer Stau. Und B10, B27 in Stuttgart, Heilbronner Straße zwischen Sieglestraße und Pragsattel. Liegen gebliebener LKW auf der rechten Spur. Eure Staus und Blitzer immer kostenlos. 0800 24 7 107 7. Gute Fahrt.
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9: Wir spielen die meisten 80er gleich von Dirty Dancing. Aerosmith mit ihrer Nummer 1 von Armageddon am Start. Und hier sind Starship. We built this city. Ich bin Doro. Hi.
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so ein Song für einen Roadtrip. Eddie Money, Take Me Home Tonight. Ihr hört die neue 107.7 am Dienstagvormittag um 10:05. Und an diesem Vormittag ist es noch richtig angenehm. Von den Temperaturen her aktuell bis zu 25 Grad. Es ist der kühlste Tag dieser Arbeitswoche. Am Nachmittag bis zu 32 Grad und Sonne pur. Und dazu gibt's besten Rock und Pop zum Schaffen. Hier sind Guns N' Roses von 87. Sweet Child O' Mine.

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3: Hier ist das Wetter für uns in Baden-Württemberg. Heute ganz viel Sonne, 25 bis 33 Grad. Auch morgen und in den nächsten Tagen trocken, sonnig, bei bis zu 35 Grad, teilweise sogar noch mehr. 10.31 Uhr, die neue 107.7 Verkehrsservice. Vorsicht auf der A6 von Mannheim nach Heilbronn. Zwischen Dreieck Hockenheim und Kreuzwaldorf, ungesicherter Unfall auf der rechten Spur. Weiter nach Heilbronn zwischen Wiesloch-Rauenberg und Sinsheim wegen einer Unfallaufnahme im Moment gesperrt. 6 Kilometer staut es sich. Und auf der A6 Nürnberg Richtung Heilbronn zwischen Kreisheim und Ilshofen-Wolpertshausen 11 Kilometer Stau auf der rechten Spur. Eure Staus, eure Blitzer, immer kostenlos unter 0800 24 7 107.7.
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3: Schönen Dienstagvormittag. Ich bin Doro. Hi, wir spielen die meisten 80er für euch zum Schaffen, die meisten 90er, die meiste Musik. Hier sind Queen und Friends Will Be Friends.
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Genesis, Jesus, He Knows Me, bester Rock und Pop. Hier auf der neuen 107.7. Kommt gut durch den Dienstag im Geschäft. Jetzt mit Bryan Adams und Heaven von 85. 10:42 Uhr.

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2: Nach den ersten Medaillen für Deutschland bei der Leichtathletik-EM drücken wir heute Abend mal ganz fest Rosina Schneider aus Sulz im Schwarzwald die Daumen im Hürdenlauf. Eins unserer Themen jetzt. Es ist Dienstag, Vormittag, 11 Uhr.
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4: Schönen guten Tag. Auf der Bahnstrecke Stuttgart-Nürnberg kommt es in den nächsten Wochen zu Einschränkungen, und zwar wegen Hitzeschäden. Das hat der Konzern heute mitgeteilt. Auch den Fernverkehr trifft es. Luis Bachmann berichtet.
5: Die Hitze ist ein Problem für die Infrastruktur, erklärt die Bahn in einer Mitteilung. Weichen und Schienen sind für Extremtemperaturen sehr anfällig. Reisende müssen deshalb mit Ausfällen in Crailsheim, Ellwangen und Schwäbisch Gmünd rechnen. Außerdem sind ICs zwischen Karlsruhe, Stuttgart, Nürnberg, Saalfeld und Leipzig betroffen. Neben den Ausfällen werden sich Züge auch um bis zu 20 Minuten verspäten. Die Strecke soll aber bis zum 30. August repariert sein.
4: Das Institut der deutschen Wirtschaft rechnet wegen des Niedrigwassers mit Produktionskürzungen. IW-Verkehrsexperte Puls sagte der Rheinischen Post, dass Straße und Schiene nur bedingt als Ersatz herhalten können. Der Chemiekonzern Covestro hat die Produktion notgedrungen schon etwas runtergefahren. Auch die Maßnahme, das Sonntagsfahrverbot für LKWs zu kippen, ändert daran nicht viel. Ein Unternehmenssprecher sagte, ein Binnenschiff habe eine Tragfähigkeit von 1500 Tonnen. Das entspricht 60 LKWs. Und nun weitere Meldungen in Kürze. Immer mehr Mädchen werden wegen Magersucht im Krankenhaus behandelt. Die Zahl der Fälle hat sich in den vergangenen 20 Jahren mehr als verdoppelt. Laut Statistischem Bundesamt waren im Jahr 2024 rund 6.000 Mädchen zwischen 10 und 17 wegen Essstörungen in Behandlung. 2004 waren es noch 2.800. In Russland darf die einzige Antikriegspartei nicht bei der Parlamentswahl im kommenden Monat antreten. Der oberste Gerichtshof hat die Partei Jabloko ausgeschlossen wegen angeblicher Verstöße gegen die russische Wahlgesetzgebung. Jabloko setzt sich für ein Ende des Ukraine-Kriegs ein. Deutschland hat bei der Leichtathletik-EM in Birmingham die ersten Medaillen in der Tasche. Läufer Florian Brem hat über die 5000 Meter sensationell Silber geholt. Vorher hatte sich Kugelstoßerin Yemisi Mabry Bronze gesichert. Heute Abend setzt das deutsche Team unter anderem auf Rosina Schneider aus Sulz im Schwarzwald über 100 Meter Hürden.
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2: Hier ist das Wetter für uns in Baden-Württemberg. Heute ganz viel Sonne. Aktuell mit 24 Grad in Aalen und in Mohart. In Sinnefingen sind es 25 Grad. Und bis zu 33 Grad werden es heute noch bis zum Nachmittag. Morgen und auch in den nächsten Tagen bleibt es trocken. Es bleibt sonnig bei bis zu 35 Grad und mehr. 3:53, die neue 107.7 Verkehrsservice. Wir schauen direkt auf die A8 in Richtung Ulm. Da hat es nämlich einen Unfall gegeben zwischen Eichelberg und Raststätte Gröbingen Süd im Tunnel Grünbrücke auf der mittleren Spur. Die ist da gerade blockiert. Und die A6, Mannheim Richtung Heilbronn, ist gesperrt zwischen Wiesloch-Rauenberg und Sinsheim, weil ein Unfall aufgenommen werden muss. Aktuell 6 Kilometer Stau. Dann wird geblitzt in Friolzheim in der Pforzheimer Straße. Wenn ihr vom Sägewerk herkommt, 30 dürft ihr fahren. Danke Udo fürs Melden. Wenn ihr auch was seht, Staus und Blitzer, immer kostenlos. 0800 24 7 107
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2: Wir sind dabei bei euch im Geschäft mit den meisten 80ern und Europe, the final countdown. Ich bin Doro, schönen Dienstag euch.
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0: Dust in the Wind. Und das Einzige, was im Wind wehen wird bei euch, sind eure Haare in der Achterbahn.
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0: Die Gewinner-Achterbahn, die steht hier auch schon wieder bereit zur Abfahrt und rattert irgendwann durchs Programm. Vielleicht kurz vor der nächsten Besprechung bei euch im Geschäft. Vielleicht, wenn ihr nachher vom Feierabend nach Hause fahrt. Ich weiß es nicht, aber irgendwann wird sie heute nochmal hier durchdonnern. Und wenn ihr die hört, schnell anrufen für eure Europa-Park-Tickets und Tickets für die Wasserwelt Rolantica hat sich heute Morgen Markus aus Stuttgart gesichert. Glückwunsch!
2: Wahnsinn! Juhu!
3: Jawohl, Markus! Sehr gut.
2: Hab schon so oft probiert und bin jeden Morgen um 5 Uhr aufgestanden. Da habe ich nach dem Schlafen, da habe ich mich so furchtbar drüber geärgert. Wahnsinn!
4: Es hat sich
2: nicht
4: gelohnt.
2: Vielen, vielen, vielen Dank.
0: Ja, voll gelohnt. Und er kann sich echt auf was freuen in der Europa-Park Wasserwelt Rolantica.
5: Es ist mega. Wirklich, du fühlst dich als Erwachsene wie ein Kind. Es macht so Spaß.
6: Jede Rutsche ist ein Highlight. Von der Freefall wirklich, wo du parallel mit einem runterrutscht und ein Wettrennen machst. Von der Reifenrutsche, wo du die Wand hochrutscht, alles Wellenbad, kann schon mal auch einen Meter hoch sein.
7: Da gab es so drehende Tassen, wo man sich so nass spritzen konnte, sowohl von außen wie auch die das gefahren sind. Das hatten wir so auch noch nirgendwo irgendwie gesehen. Das war schon echt ein Highlight.
0: Das klingt auf jeden Fall sehr cool und nach einer Menge Abkühlung, die wir ja alle gebrauchen können in Baden-Württemberg gerade, lasst das Radio an im Geschäft, wenn ihr die Gewinner-Achterbahn nicht verpassen wollt. Und dann schnell anrufen 0800 247 1077. Hier sind Opus.

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16: Das Wetter für uns in Baden-Württemberg ist heute sehr sonnig. Wenn überhaupt, dann gibt es ein paar lockere Wolken bei 25 bis 33 Grad. Morgen dann zur Sonnenfinsternis, wenn ihr schauen wollt. Es wird ein lauer Sommerabend und es bleibt trocken. Kurz nach 11:30, die neue 107.7 Verkehrsservice. Bitte Vorsicht auf der A8, wenn ihr Richtung Ulm fahrt. Höhe Ulm-Ost, ungesicherter Unfall auf der linken Spur. Die A6 Mannheim Richtung Heilbronn, da gibt's gute Nachrichten. Die ist nicht mehr gesperrt zwischen Wiesloch-Raunberg und Sinsheim. 6 Kilometer Stau. Die linke Spur immerhin ist frei. Rechte und mittlere sind noch gesperrt wegen der Unfallaufnahme. Eure Staus, eure Blitzer, immer kostenlos. 0800 24 7 1077.
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16: Schönen Dienstagvormittag mit den meisten 80ern, den meisten 90ern, der meisten Musik im Radio hier bei uns. Und zum Schaffen jetzt Bon Jovi, Living on a Prayer.
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Wochen ist Premiere ihrer Oasis-Doku in London. Wonderwall hier auf der neuen 107.7. Wir spielen besten Rock und Pop. Um 11.43 Uhr von Alphaville, Forever Young von 84.

0: Guten Tag, ich bin Daniel Heinze von der katholischen Kirche. Wo gehört zu Hause die Bibel hin? Also die Heilige Schrift für alle, die an Jesus Christus glauben. Wo sollte ich die aufbewahren? An einem Ehrenplatz im Bücherregal, wo sie sicher verstaut ist? Oder vielleicht schön gut sichtbar für meine Gäste, damit alle sehen, oh, er hat eine Bibel. Ich finde ja beides nicht gut. Wenn mir die Bibel wirklich etwas bedeutet, dann sollte ich sie einfach griffbereit haben, damit sie eben nicht im Regal Staub ansetzt oder meine Gäste beeindruckt. Ein Kochbuch nützt ja auch recht wenig im Schrank, aber dafür sehr viel in der Küche. Ja, und die Bibel, die will ich ja auch benutzen. In ihr lesen, blättern, mal was nachschlagen. Also wäre ein Ort am besten, an den ich immer gut rankomme. Und na klar, die Bibel darf auch mal auf der Couch rumliegen, wenn ich dort gerne lese. Das Wort Gottes in Ehren halten? Na klar. Und trotzdem, die Bibel ist keine hübsche Wohnungsdeko. Sie ist ein Gebrauchsgegenstand.
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7: Wenn ihr in den nächsten Wochen mit dem Zug von Stuttgart nach Nürnberg unterwegs seid oder zurück, dann haben wir jetzt wichtige Infos für euch in unserem Top-Thema. Es ist Dienstagmittag, 12 Uhr.
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9: Schönen guten Tag. Auf der Strecke Stuttgart-Nürnberg müssen Reisende in den nächsten Wochen mit Einschränkungen rechnen. Grund sind Hitzeschäden an Weichen und Schienen, teilte die Bahn mit. Betroffen sind auch Fernzüge. Ausfälle gibt es in Crailsheim, Ellwangen und Schwäbisch Gmünd. Auch ICs über Stuttgart, Nürnberg und Saalfeld fallen teilweise aus. Andere Züge verspäten sich um bis zu 20 Minuten. Bis Ende des Monats soll die Strecke repariert sein. Mit Blick auf das Niedrigwasser setzen immer mehr Bundesländer das Sonntagsfahrverbot für LKWs aus. Zuletzt sind jetzt Schleswig-Holstein, Bayern, Baden-Württemberg und Mecklenburg-Vorpommern dazugekommen. Mehr von Tim Britztrup.
10: Davor hatten schon Niedersachsen, Nordrhein-Westfalen, Rheinland-Pfalz und das Saarland erlaubt, dass auch sonntags LKWs auf den Autobahnen unterwegs sein dürfen. Damit soll dafür gesorgt werden, dass Waren an ihr Ziel kommen. Viele deutsche Flüsse melden nach wochenlanger Hitze und Trockenheit historisch niedrige Pegelstände und sind kaum noch schiffbar. Logistikverbände warnen allerdings vor zu hohen Erwartungen, weil deutschlandweit rund 100.000 LKW-Fahrer fehlen.
9: Und nun weitere Meldungen in Kürze. Hitze und Trockenheit setzen den Atomkraftwerken in Frankreich zu. Immer wieder müssen die AKWs ihre Leistung drosseln. Vorgestern lag die Ausfallquote bei 15,6%. Das ist ein neuer Rekord. Die Kraftwerke liegen alle an Flüssen. Wenn es zu warm wird, müssen sie die Stromproduktion runterfahren, damit sich die Flüsse nicht aufheizen. Syriens Ex-Machthaber Assad ist in Abwesenheit zum Tode verurteilt worden. In dem Prozess ging es um Kriegsverbrechen und Verbrechen gegen die Menschlichkeit während des Bürgerkriegs. Assad war im Dezember 2024 nach Moskau geflohen. Deutschland hat bei der Leichtathletik-EM in Birmingham die ersten Medaillen in der Tasche. Läufer Florian Brem hat über die 5000 Meter sensationell Silber geholt. Vorher hatte sich Kugelstoßerin Yemisi Mabry Bronze gesichert. Heute Abend setzt das deutsche Team unter anderem auf Rosina Schneider aus Sulz im Schwarzwald über 100 Meter Hürden.
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7: Hier ist das Wetter für uns in Baden-Württemberg. Es ist sonnig, gerade in Dettingen unter Teck bei 27 Grad. In Löchgau haben wir auch 27 Grad, in Balingen sind 26. Schönstes Sommerwetter heute, maximal 33 Grad sind drin. Auch morgen und die nächsten Tage trocken und sonnig und die Temperaturen gehen wieder nach oben. 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Vorsicht in Stuttgart auf der B10, Heilbronner Straße zwischen Sieglestraße und Pragsattel. Liegen gebliebenes Auto blockiert die linke Spur. Auf der A8 Richtung Ulm, Vorsicht Höhe Ulm-Ost, ungesicherter Unfall. Auch die linke Spur ist da blockiert. Und die A6 Mannheim nach Heilbronn zwischen Wiesloch-Raunberg und Sinsheim nach einem Unfall. 6 Kilometer Stau. Eure Staus und Blitzer immer kostenlos. 0800 24 7 107.7.
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7: Ich bin Doro, einen schönen Dienstag und macht euch eine schöne Mittagspause in der Sonne jetzt mit den meisten 80ern und Queen. Hier ist I Want It All. Kommt gut durch.
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0: und Pop von Green Day. Ihr hört die neue 107.7. Und ich weiß nicht, wie es euch geht, aber ich hoffe für euch, dass ihr bald abhaut in euren wohlverdienten Urlaub. Und dann wascht ihr auch eure Lieblingsklamotten und rührt die dann bis zum Abflug nicht mehr an. Oder seid ihr da ein bisschen schmerzfreier? Bei unserem Urschwaben Jens aus Eisling im Kreis Köpping ist das genauso. Der läuft da nämlich die letzten 3 Tage vorm Urlaub in Sachen rum, die er eigentlich nicht so leiden kann. Und er hat noch ein ganz anderes Problem.
1: Genau, immer das Problem, ich will meinen Kühlschrank leer kriegen. Also ich gucke dann schon immer, was essen wir denn heute? Und ganz ehrlich, da kommen so Rezepte raus, wo du wirklich sagst, um Gottes Willen, das würde ich normalerweise im Leben nie verkochen. Aber da kommt dann auch überall nur Sahne rein oder Schmand oder so.
2: Und deswegen liebe ich diese Zeit, weil das sind meine absoluten Lieblingsessen. Diese Mischpfannen, die Grundlage sind noch so ein paar Spätzle oder ein paar Nudeln oder ein paar Kartoffeln. Ja, ja. Dann wird noch irgendwas an Wurst reingeschnitten und am Ende schön Creme Fraiche, bisschen Streukäse drüber, wo man auch dreimal an den Streukäse noch ranriecht, ob der wirklich noch gut ist am Ende des Tages. In diesem Sinne, auf dass ihr euch Schinkennudeln mit ein bisschen Zwiebeln, Knoblauch und was noch immer im Kühlschrank
1: Frischkäse,
2: war,
1: genau.
2: Schmecken lasst. Genau.
0: Ich verstehe jetzt da irgendwie das Problem nicht. Ist doch sau lecker, oder? Täglich Jens in Baden-Württembergs Rockies The Morning Show auf der neuen 107.7. Morgen früh wieder um 17:15 Uhr.

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4: Hier ist das Wetter für uns in Baden-Württemberg. Heute bis zu 33 Grad, ganz viel Sonne und wenn Wolken, dann nur so ein paar harmlose Schleierwolken. Morgen auch trocken und sonnig bei bis zu 35 Grad. Gleich 12:30. Wir schauen auf die Straßen im neue 107.7 Verkehrsservice. Und da hat es gerade einen Unfall gegeben auf der A81 von Würzburg Richtung Heilbronn. Zwischen Neuenstadt am Kocher und Kreuz Weinsberg. Der Unfall auf allen Spuren verteilt. Macht da vorsichtig. Im Kreis Esslingen zwischen Erkenbrechtsweiler und Alter Steige. Vorsicht, mehrere Steine auf der Straße. Und die A6 Mannheim nach Heilbronn nach einem Unfall zwischen Wiesloch-Raunberg und Sinsheim. 4 Kilometer Stau, nur eine Spur ist frei. Eure Staus und Blitzer immer kostenlos. 0800 24 7 107.7.
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4: Für euch im Geschäft gibt's Rock, der so richtig knallt jetzt von AC/DC. Hier ist TNT. Nur wir spielen die meisten 80er, die meisten 90er, die meiste Musik. Schönen Dienstag.
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keiner pfeift so schön wie Klaus Meine. Bei Wind of Change von den Scorpions. Bester Rock und Pop hier auf der neuen 107.7. Hier ist Phil Collins.

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11: Wenn ihr mit der Lufthansa oder mit Eurowings in den Urlaub fliegen wollt demnächst, gibt's gute Nachrichten in Sachen Streiks. Eins unserer Themen jetzt. Es ist Dienstagmittag, 13 Uhr.
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13: Schönen guten Tag. Immer mehr Bundesländer ziehen Konsequenzen aus dem Niedrigwasser. Auch Schleswig-Holstein setzt das Sonntagsfahrverbot für Lkw aus, um mehr Transporte auf die Straße zu verlagern. Thomas Racko vom Unternehmensverband Logistik Schleswig-Holstein hält das für sinnvoll. Er sieht aber trotzdem Risiken für die Versorgung.
14: Das ist dann auch eine Frage, wer dann auch mehr bezahlen kann. Kann die chemische Industrie mehr bezahlen oder kann der Einzelhandel mehr bezahlen? Also es kann auch durchaus sein, dass Unternehmen sagen, ich mache jetzt vermehrt Chemietransporte neben der Binnenschifffahrt Aufgaben ab und dafür lasse ich andere Sachen liegen, die Transporte von Lebensmitteln oder irgendwelchen anderen Gütern. Das kann durchaus sein.
13: Zuletzt hatten auch Mecklenburg-Vorpommern, Bayern und Baden-Württemberg das Fahrverbot gelockert. In Syrien hat ein Gericht den früheren Machthaber Assad in Abwesenheit zum Tode verurteilt. In dem Prozess ging es um Kriegsverbrechen und Verbrechen gegen die Menschlichkeit. Auch gegen Personen aus dem engeren Umfeld des Ex-Diktators wurde die Todesstrafe verhängt. Im Dezember 2024 war Assad in Syrien gestürzt worden und dann ins Exil nach Moskau geflohen. 13 Jahre hatte der Bürgerkrieg in Syrien gewütet. Mehr als 500.000 Menschen wurden getötet. Und nun weitere Meldungen in Kürze. Innenminister Dobrindt will den Verfassungsschutz zu einem echten Geheimdienst umbauen. Wie die Bild-Zeitung berichtet, sollen etwa offensive Cybermissionen erlaubt werden, also beispielsweise Smartphones infiltriert werden dürfen. Bislang hat der Verfassungsschutz eher eine Beobachterrolle. Lufthansa-Passagiere müssen erstmal wohl nicht mehr mit Pilotenstreiks rechnen. Die Fluglinie und die Pilotengewerkschaft Vereinigung Cockpit haben sich im Tarifstreit offenbar auf ein Schlichtungsverfahren geeinigt. In diesem Jahr gab es schon 7 Streiktage, hunderte Flüge fielen aus. Stuttgart ist ab heute der Treffpunkt für die internationale Tanzelite. In der Liederhalle beginnt mit den German Open Championships das größte Tanzturnier der Welt. Bis Samstag treten knapp 3000 Tänzerinnen und Tänzer aus über 50 Ländern an.
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11: Hier ist das Wetter für uns im Baden-Württemberg. Ist heute richtig schön und angenehm bei 25 bis 33 Grad. Auch morgen und die nächsten Tage bleibt es trocken. Und dann geht's mit den Temperaturen diese Woche langsam wieder bergauf. 2 nach 1. Die neue 107.7 Verkehrsservice mit 3 Gefahrenstellen. Vorsicht auf der A8 in Richtung Ulm. Defekter LKW zwischen Kirchheim-Tech West und Ost. Dann Vorsicht auf der A81 Würzburg Richtung Heilbronn. Zwischen Osterburken und Möckmühl liegen mehrere Spanngurte auf dem Beschleunigungsstreifen. Und die A81 Stuttgart Richtung Heilbronn. Höhe Zuffenhausen, ein großes Plastikteil auf der linken und mittleren Spur. Eure Staus und Blitzer, immer kostenlos. 0800 24 7 1077.
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11: Gute Fahrt, wenn ihr unterwegs seid im Auto und wenn ihr Mittag macht. Wir sind dabei mit den meisten 80ern. Hier sind Chicago, You're the Inspiration. Ich bin Doro, schönen Dienstag.
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0: Wir machen Mittagspause mit euch mit bestem Rock und Pop und jeden Tag im Sommer in Baden-Württemberg ein anderes Überraschungskonzert.
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0: Wir lieben unsere Rockstars über alles, vor allem wenn sie live auf der Bühne stehen. Und das machen wir hier jeden Tag um kurz nach eins. Überraschungskonzert sind immer drei Songs live on stage. Heute von der lieben Pink, die ja, wenn sie auf Tour ist, immer über die Bühne wirbelt und auch akrobatische Nummern in luftiger Höhe hat. Und eigentlich hat sie aber Höhenangst. Dazu sagt sie:
2: I believe in feeling the fear and doing it anyway.
0: Ja, die Angst zu spüren und es trotzdem zu tun, das ist ihr Motto und deswegen sind ihre Shows auch legendär. Gleich bei uns, Don't Let Me Get Me, Just Like a Pill mit dabei. Und nachher noch Nobody Knows, bester Rock und Pop von Pink live.

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3: Hier ist das Wetter für uns in Baden-Württemberg. Heute ganz viel Sonne. 25 bis 33 Grad. Auch morgen und die nächsten Tage trocken. Und es geht mit den Temperaturen wieder nach oben. Ganz genau 14:30, die neue 107.7 Verkehrsservice. Vorsicht auf der A6, Heilbronn Richtung Mannheim. Zwischen Raststätte Kraichgau Nord und Sinsheim eine Leitbarke auf der rechten Spur in der Baustelle. Auf der A8 in Richtung Karlsruhe zwischen Pforzheim Süd und Ost. Bitte Vorsicht, da liegen Gegenstände. Und in der Gegenrichtung Stau auf 6 Kilometern zwischen Pforzheim West und Süd in Richtung Stuttgart. Eure Staus und Blitzer immer kostenlos. 0800 24 7 107.7.
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3: In der Mittagspause am Dienstag mit am Start die meisten 80er, die meisten 90er, die meiste Musik. Jetzt von Michael Jackson, Dirty Diana. Ich bin Doro, hi.
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für den Dienstagmittag in Baden-Württemberg. Hier auf der neuen 107.7. Es ist ganz genau 20 vor 2. Und hier sind Wham! Mit Wake Me Up Before You Go Go. Schönen Dienstag.

0: 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Kennst du die Geschichte hinter diesem Song? Anfang der 70er Jahre. Der kanadische Musiker Neil Young kritisiert in seinem Song Alabama die Südstaaten. Der Vorwurf? Auch nachdem es dort keine Rassentrennungsgesetze mehr gibt, herrscht dort weiterhin Rassismus unter den Menschen. Lynyrd Skynyrd wollen diesen Vorwurf nicht gelten lassen. Auch wenn sie sehr wohl wissen, dass es in Alabama viel Ungerechtigkeit gibt, möchten sie eine Antwort auf den Song schreiben. Über die schönen Seiten ihres Staates. Süße Heimat Alabama, wo der Himmel so schön blau ist. Süße Heimat Alabama, mein Gott, ich komme heim zu dir.
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10: Mehr Schatten im Sommer in den Innenstädten. Dafür hat der Handelsverband jetzt ein paar Vorschläge gemacht. Eins unserer Themen am Dienstagnachmittag. Es ist 14 Uhr.
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12: Schönen guten Tag. Immer mehr Bundesländer ziehen Konsequenzen aus dem Niedrigwasser. Auch Schleswig-Holstein setzt das Sonntagsfahrverbot für Lkw aus, um mehr Transporte auf die Straße zu verlagern. Thomas Racko vom Unternehmensverband Logistik Schleswig-Holstein hält das für sinnvoll. Er sieht aber trotzdem Risiken für die Versorgung.
13: Das ist dann auch eine Frage, wer dann auch mehr bezahlen kann. Kann die chemische Industrie mehr bezahlen oder kann der Einzelhandel mehr bezahlen? Also es kann auch durchaus sein, dass Unternehmen sagen, ich mache jetzt vermehrt Chemietransporte neben der Binnenschifffahrt Aufgaben ab und dafür lasse ich andere Sachen liegen, die Transporte von Lebensmitteln oder irgendwelchen anderen Gütern. Das kann durchaus sein.
12: Zuletzt hatten auch Mecklenburg-Vorpommern, Bayern und Baden-Württemberg das Fahrverbot gelockert. Innenminister Dobrindt will den Verfassungsschutz zu einem echten Geheimdienst umbauen. Wie die Bild-Zeitung berichtet, sollen etwa offensive Cybermissionen erlaubt werden, also beispielsweise Smartphones infiltriert werden dürfen. Bislang hat der Verfassungsschutz eher eine Beobachterrolle. Dobrindt sagte, die hybride Bedrohungslage, die Versuche der Destabilisierung durch Sabotage, Spionage, Cyberangriffe und verdeckte Aktionen fremder Mächte bekommen eine neue Antwort. Und nun weitere Meldungen in Kürze. Bäume, Sonnensegel, Trinkwasserspender oder mehr offene Wasserflächen. Der Handelsverband fordert Maßnahmen zur Abkühlung der Innenstädte. Stadtzentren verlieren bei Temperaturen von über 30 Grad massiv an Attraktivität, sagt HDE-Chef Gent. Kommunen müssten dafür dringend finanziell unterstützt werden. Syriens Ex-Machthaber Assad ist in Abwesenheit zum Tode verurteilt worden. In dem Prozess ging es um Kriegsverbrechen und Verbrechen gegen die Menschlichkeit während des Bürgerkriegs. Assad war im Dezember 2024 nach Moskau geflohen. Unter anderem wegen der hohen Spritpreise wechseln immer mehr Deutsche vom Verbrenner aufs E-Auto. Von April bis Juni sind die Zahlen stark angestiegen, geht aus dem E-Barometer der Versicherung Coburg hervor. Vor allem Vielfahrer steigen um.
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10: das Wetter für uns in Baden-Württemberg. Heute sonnig und angenehm warm, bis zu 33 Grad. Morgen dann und auch die nächsten Tage bleibt es trocken und es geht wieder nach oben mit den Temperaturen. Morgen zum Beispiel bis zu 35 Grad. Gleich 3 nach 2, die neue 107.7 Verkehrsservice. Bitte Vorsicht auf der A5 Basel Richtung Karlsruhe. Zwischen Bühl und Baden-Baden liegen Fahrzeugteile. Auf der A8 Karlsruhe Richtung Stuttgart zwischen Pforzheim West und Ost nach einem Unfall 7 Kilometer Stop and Go. Und auf der A81 Würzburg Richtung Heilbronn zwischen Möckmühl und Kreuz-Weinsberg 3 Kilometer Unfallstau. Dann wird geblitzt im Rems-Murr-Kreis in Weiler zum Stein in der Schweigheimer Straße kurz nach dem Bauernhof. Ihr dürft 70 fahren. Eure Staus, eure Blitzer, immer kostenlos unter 0800 24 7 1077.
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10: Ich bin Doro. Angenehmen Dienstag-Arbeitstag euch und den Kollegen im Geschäft. Wir sind bei euch mit den meisten 80ern und einer meiner Lieblingsbands aus L.A., Guns N' Roses. Hier ist Paradise City.
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0: 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Ich weiß nicht, wie es euch geht, aber ich hoffe, ihr habt bald Urlaub. Und dann wascht ihr auch eure Lieblingsklamotten und rührt sie dann bis zum Abflug nicht mehr an. 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
1: 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Aber da kommt dann auch überall nur Sahne rein oder Schmand oder so.
2: 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Ja, ja. 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
1: Frischkäse,
2: war,
1: genau.
2: Schmecken lasst. Genau.
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10: Hier ist das Wetter für uns in Baden-Württemberg. Heute bis zu 33 Grad und ganz viel Sonne, bis sie untergeht. Morgen dann ein paar harmlose Wolken mit dabei und bis zu 35 Grad. Hallo auf die Straßen. Es ist halb drei, die neue 107.7 Verkehrsservice. Vorsicht auf der A6 Mannheim Richtung Heilbronn. Zwischen Sinsheim, Steinsfurt und Bad Rappenau ein Metallteil auf der Straße. Die A8 Karlsruhe Richtung Stuttgart. Zwischen Pforzheim West und Ost aktuell 7 Kilometer stockender Verkehr. Eure Staus und Blitzer immer kostenlos. 0800 24 7 1077.
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10: Wir spielen die meisten 80er, die meisten 90er, die meiste Musik zum Arbeiten. Wir sind die neue 107.7 und hier sind Rocks Scorpions. Rock you like a hurricane.
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6: In Stuttgart beginnt heute das größte Tanzturnier der Welt. Das ist eines unserer Themen jetzt. Es ist Dienstagnachmittag, 15 Uhr.
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7: Schönen guten Tag. Das Institut der deutschen Wirtschaft rechnet wegen des Niedrigwassers mit Produktionskürzungen. IW-Verkehrsexperte Pult sagte der Rheinischen Post, dass Straße und Schiene nur bedingt als Ersatz herhalten können. Der Chemiekonzern Covestro hat die Produktion notgedrungen schon etwas heruntergefahren. Auch die Maßnahme, das Sonntagsfahrverbot für Lkw zu kippen, ändert daran nicht viel. Ein Unternehmenssprecher sagte, ein Binnenschiff habe eine Tragfähigkeit von 1500 Tonnen, das entspricht 60 Lkw. Neuer Rekord für den Tourismusstandort Deutschland. Im ersten Halbjahr gab es fast 224 Millionen Übernachtungen in Hotels oder auf Campingplätzen. Laut Statistischem Bundesamt wurde der Bestwert aus dem vergangenen Jahr damit schon wieder übertroffen. Thorsten Schäfer vom Deutschen Reiseverband sagte uns,
8: neben dem Deutschlandtourismus punktet vor allem auch das Reisen ins Ausland. Die Mehrheit der Deutschen, nämlich 2/3 aller Deutschen, reist gewöhnlich im Jahr ins Ausland. Und das ist auch in diesem Jahr wieder so, sodass wir bislang auch eine positive Halbzeitbilanz für den Auslandstourismus ziehen.
7: Und nun weitere Meldungen in Kürze. Innenminister Dobrindt will den Verfassungsschutz zu einem echten Geheimdienst umbauen. Wie die Bild-Zeitung berichtet, sollen etwa offensive Cybermissionen erlaubt werden, also beispielsweise Smartphones infiltriert werden dürfen. Bislang hat der Verfassungsschutz eher eine Beobachterrolle. Nach dem schweren Erdbeben in Kolumbien ist die Zahl der Todesopfer auf mindestens 130 gestiegen. Befürchtet wird, dass es noch mehr Opfer gibt. Etwa 2000 Menschen werden noch vermisst. In dem Land wurde der Notstand ausgerufen. Stuttgart ist ab heute der Treffpunkt für die internationale Tanzelite. In der Liederhalle beginnt mit den German Open Championships das größte Tanzturnier der Welt. Bis Samstag treten knapp 3000 Tänzerinnen und Tänzer aus über 50 Ländern an.
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6: Das Wetter für uns in Baden-Württemberg, ja, das passt ja heute auf jeden Fall zum Freudentanz. Es ist überall sonnig, also Gewitter bilden sich, wenn überhaupt, nur in den Bergen. Morgen wird es nochmal genauso schön bei 29 bis 34 Grad. 15 Uhr und 2 Minuten, die neue 107.7 Verkehrsservice. Achtung Autofahrer auf der A7 Würzburg Richtung Ulm zwischen Firngrund, Tunnel und Raststätte Ellwanger Berge West. Kaputter LKW, rechte Spur. Achtung bitte auf der 81 Stuttgart Richtung Heilbronn zwischen Pleidelsheim und Rastplatz Kelpling. Da liegen Gegenstände auf der linken Spur. Die größten Staus im Moment: A5 Karlsruhe Richtung Heidelberg zwischen Kronau und Kreuz-Waldorf, 6 Kilometer nach einem Unfall. A8 Karlsruhe Richtung Stuttgart zwischen Pforzheim-West und Pforzheim-Ost, 7 Kilometer Stop and Go wegen der Baustelle. Eure Staus, eure Blitzer, immer kostenlos 0800 24 700 77. Gute Fahrt.
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6: heute ist es ja zumindest ein Ticken kühler als gestern. Ich hoffe, das hilft euch bei der Arbeit draußen. Ich bin Christian Krack. Wir sind bei euch mit den meisten 80ern. Jetzt mit der Cutting Crew. I just died in your arms.
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0: Die Rainbirds und Blueprint mit bestem Rock und Pop begleiten wir euch bei klarem Himmel durch den Dienstag. Optimales Schwimmbadwetter heute, oder?
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5: Das Wetter für uns in Baden-Württemberg. Aktuell sind es herrlich sonnige 29 Grad in Leonberg, in Göppingen 31, Bad Mergentheim 28 Grad. Gewitter bilden sich, wenn überhaupt, heute nur in den Bergen. Morgen wird es mindestens noch mal genauso schön, bei 29 bis 34 Grad. 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Genau 3:30, die neue 107.7 Verkehrsservice. Es gibt Stau auf der A5 Karlsruhe Richtung Heidelberg zwischen Kronau und Kreuzwaldorf, 6 Kilometer nach einem Unfall. A6 Mannheim Richtung Heilbronn zwischen Kreuzwaldorf und Wiesloch-Raunberg, 5 Kilometer Stau wegen der Baustelle. A8 Dauerbaustelle bei Pforzheim, in beide Richtungen mindestens 5 Kilometer stockend. Und Marc hat noch einen Blitzer entdeckt in Pfullingen in der Friedrichstraße Richtung Reutlingen, 50 hier erlaubt. Habt ihr noch was gesehen? Eure Staus, eure Blitzer immer kostenlos. 0800 24 700 77. Gute Fahrt.
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5: Wir begleiten euch durch diesen herrlichen Dienstagnachmittag mit den meisten 80ern, den meisten 90ern, mit der meisten Musik. Ich bin Christian Krack und jetzt geht's in die 80er zu The Police. Every Breath You Take.
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0: Boston, more than a feeling. Bester Rock und Pop um 15.43 Uhr am Dienstagnachmittag. Normalerweise habe ich ja um diese Zeit meinen Endspurt-Feierabend-Rocksong für euch, aber heute ist mal alles anders.
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0: Vorhin ist nämlich unsere Gewinner-Achterbahn durchs Programm gerauscht. Und wenn sie das zwischen zwei Titeln tut, dann ist ja für euch schnell anrufen angesagt. Aber nun ist wieder die alles entscheidende Frage. Wer hat es zu mir ins Studio geschafft? Hier ist die neue 107.7. Ich bin Christian Krack. Hallo? Wer ist denn da?
2: Hi, hier ist die Froni.
0: Froni, woher kommst du?
2: Aus Weil im Schönbuch.
0: Im schönen Weil im Schönbuch im Kreis Böblingen, ja. Worauf, Froni, freust du dich am meisten im Europapark?
2: Oh, aufs Achterbahn fahren. Ich würde so gerne mit meiner Kollegin hingehen,
0: ja?
2: Die auch so gerne in Europapark geht und den ganzen Tag nur Achterbahn fahren.
0: Echt? Ihr seid so hardcore unterwegs?
2: Ja, total.
0: Ich würde ja, mir da eher in die Buchse machen. Aber wie heißt denn deine Kollegin?
2: Lisa.
0: Lisa und Froni, da machen wir das so. Die Europapark-Tickets gehören euch.
2: Oh, geil. Mega cool, danke. Das ist ja voll cool.
0: Du bist ja auch eine Kollegin, von der man träumen kann. Das heißt, ihr seid aber auch ein bisschen mehr als das. Ihr seid schon befreundet, oder?
2: Ja, klar.
0: Ja, das ist doch super. Also, ich wünsche euch einen fantastischen Tag. Vielen Dank fürs Mitspielen.
2: Boah, vielen Dank. Sehr cool. Dankeschön.
0: Ja, und es geht weiter und weiter und weiter, Baden-Württemberg. 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
10: Gute Nachrichten für viele Flugreisende. Das ist eines unserer Themen jetzt. Das ist Dienstagnachmittag, 16 Uhr.
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12: Schönen guten Tag. Mit Blick auf das Niedrigwasser setzen immer mehr Bundesländer das Sonntagsfahrverbot für Lkw aus. Zuletzt sind jetzt Schleswig-Holstein, Bayern, Baden-Württemberg und Mecklenburg-Vorpommern dazugekommen. Mehr von Tim Britztrop.
13: Davor hatten schon Niedersachsen, Nordrhein-Westfalen, Rheinland-Pfalz und das Saarland erlaubt, dass auch sonntags LKWs auf den Autobahnen unterwegs sein dürfen. Damit soll dafür gesorgt werden, dass Waren an ihr Ziel kommen. Viele deutsche Flüsse melden nach wochenlanger Hitze und Trockenheit historisch niedrige Pegelstände und sind kaum noch schiffbar. Logistikverbände warnen allerdings vor zu hohen Erwartungen, weil deutschlandweit rund 100.000 LKW-Fahrer fehlen.
12: Deutschland ist und bleibt ein beliebtes Urlaubsland. Im ersten Halbjahr gab es einen neuen Rekord. Da wurden in Hotels, Pensionen und auf Campingplätzen so viele Übernachtungen gebucht wie noch nie. Fast 224 Millionen waren es in Summe, heißt es vom Statistischen Bundesamt. Die meisten Gäste kamen aus dem Inland. Auch wenn die Zahlen gut aussehen, die Branche hat weiterhin mit einigen Problemen zu kämpfen, wie steigenden Kosten und Personalmangel. Und nun weitere Meldungen in Kürze. Lufthansa-Passagiere müssen erstmal wohl nicht mehr mit Pilotenstreiks rechnen. Die Fluglinie und die Pilotengewerkschaft Vereinigung Cockpit haben sich im Tarifstreit offenbar auf ein Schlichtungsverfahren geeinigt. In diesem Jahr gab es schon 7 Streiktage, hunderte Flüge fielen aus. Syriens Ex-Machthaber Assad ist in Abwesenheit zum Tode verurteilt worden. In dem Prozess ging es um Kriegsverbrechen und Verbrechen gegen die Menschlichkeit während des Bürgerkriegs. Assad war im Dezember 2024 nach Moskau geflohen. Die Stehplätze bei deutschen Fußball-Länderspielen feiern ein Comeback. Das hat der DFB beschlossen. Zuletzt gab es das vor mehr als 25 Jahren. Schon beim kommenden Nations League-Heimspiel der Männer gegen Griechenland im September werden wieder Stehplätze angeboten.
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10: Das Wetter für uns in Baden-Württemberg ist heute makellos sonnig. Also wenn überhaupt, bilden sich ganz oben in den Bergen noch vereinzelt Gewitter. Aber im Moment sieht es nicht danach aus. Auch morgen dürfen wir uns wieder auf richtig viel Sonne freuen bei 29 bis 34 Grad. 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Achtung Autofahrer, auf der A5 Heidelberg Richtung Karlsruhe zwischen der Raststätte Bruchsal und der Ausfahrt Bruchsal gibt es einen Grasbrand. Sichtbehinderung entsprechend durch Rauch, rechte Spur gesperrt. Vorsichtig fahren. A5 Karlsruhe Richtung Heidelberg zwischen Kronau und Kreuzwaldorf immer noch 6 Kilometer Stau nach einem Unfall. A8 Dauerbaustelle bei Pforzheim in beide Richtungen etwa 5 Kilometer Stop and go wegen der Baustelle. Habt ihr noch was gesehen? Eure Staus, eure Blitzer? Immer kostenlos 0800 24 7 107 7. Gute Fahrt.
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10: Es gibt ja so Songs, die klingen im Sommer einfach nochmal eine Spur besser. Wie jetzt die Eagles und Hotel California oder gleich die meisten 80er mit Michael Cimbello und Maniac. Ich bin Christian Krack, hallo.
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0: Rock und Pop mit Michael Zambello und Maniac. Es ist 6 Minuten vor 4:30 am Dienstagnachmittag. Heute Morgen habe auch ich wieder was bei uns dazugelernt.
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0: Hanna und Nikolaus haben heute früh in Baden-Württembergs rockigster Morningshow der Deutschlandflagge zum 107. Geburtstag gratuliert. Für uns als 107.7 natürlich auch ein besonderes Datum. Ja, seit 107 Jahren sind unsere Farben jetzt also schon schwarz, rot, gold. Wobei Gold auf Textilflaggen schwer darzustellen ist und deswegen wird da oft ein besonderes Gelb genommen. Aber was denn für ein Gelb? Wie heißt denn die korrekte Farbbezeichnung für den gelben Teil unserer Flagge? Das war heute früh eben die Klugscheißerfrage. Ist das A. Ananasgelb, B. Zitronengelb oder C. Melonengelb? Ich hätte da wirklich nur raten können, aber unser Hörer Andreas aus Fellbach, der hat's gewusst.
2: Also ich bin der Meinung, ich hätte gehört, es ist ein Melonengelb.
3: Ja, wenn man das einmal hört, dann vergisst man es nicht, weil es so komisch ist. Jawohl, richtig, yes.
2: Super.
0: Ja, und jetzt habe ich Lust auf Honigmelone. Hä? Wo krieg ich die jetzt her? Aber das soll eure Sorge nicht sein. Spielt doch einfach mal mit bei unserer Klugscheißerfrage. Die stellt Nikolaus jeden Morgen um 6:45 nur hier bei der 907.7. Und dazu versorgen wir euch mit den meisten 80ern. Hier sind die Hooters jetzt für euch mit All You Zombies.

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8: Das Wetter für uns in Baden-Württemberg, ja, das könnte eigentlich kaum besser sein für so einen Augusttag. Ja, heute überall sonnig, Gewitter sind die absolute Ausnahme. Morgen wird es nochmal genauso schön. Morgen dann ticken wärmer bei 29 bis 34 Grad. 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Achtung Autofahrer, auf der A8 Ulm Richtung Stuttgart zwischen Esslingen und Pliningen. Ungesicherte Unfallstelle auf der linken Spur. Achtung auf der A81 Stuttgart Richtung Heilbronn im Engelbergtunnel. Ungesicherte Unfallstelle, rechte Spur. Achtung bitte auf der B27 Stuttgart Richtung Heilbronn. Zwischen der A81 Ausfahrt Ludwigsburg Nord und Tammerfeld Bergungsarbeiten. Da ist ein Auto liegen geblieben. Die größten Staus A5 Karlsruhe Richtung Heidelberg zwischen Kronau und Kreuz Walldorf. Noch 6 Kilometer nach einem Unfall. Das hat sich gerade verkürzt auf 2. Da ist die Unfallstelle wohl geräumt. Und A6 Mannheim Richtung Heilbronn. Da allerdings zwischen Wiesloch-Hauenberg und Sinsheim noch auf etwa 10 Kilometer Stau und stockend. Habt ihr noch was gesehen? Eure Staus, eure Blitzer. Immer kostenlos 0800 24 7. 107.7, gute Fahrt.
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8: Wir spielen die meisten 80er, die meisten 90er, die meiste Musik für euch. Ich bin Christian Krag. Jetzt geht's in die 80er zu Michael Jackson. Das ist Billie Jean. Schönen Feierabend wünsche ich heute.
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0: von Meredith Brooks bei der neuen 107.7 bester Rock und Pop aus den 90ern. Ja, Bitch war ja damals ein richtiger Skandalsong. Dieses Wort im Radio ging gar nicht. Viele Sender haben den Song nicht gespielt. Eigentlich genauso, das ist jetzt Zufall, wie bei diesem Song hier aus den 80ern von Falco. Denn da wurde ziemlich viel reininterpretiert in Genie. Worum geht es da eigentlich? Falco selbst hat immer wieder betont, das ist eigentlich nur so ein Dialog mit sich selbst. Ja, also er ist da komplett missverstanden worden. Vollkommen falsche Interpretation. Aber macht euch euer eigenes Bild. Hier ist Genie.
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8: Die Stimmung bei unseren Fußball-Länderspielen soll mit einem einfachen Kniff verbessert werden. Das ist eines unserer Themen jetzt. Das ist Dienstagnachmittag, 17 Uhr.
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8: Mit André Glatzel.
10: Schönen guten Tag. Immer mehr Länder setzen wegen des Niedrigwassers das Sonntagsfahrverbot für Lkw aus. Auch in Schleswig-Holstein, Hamburg und Hessen dürfen Lastwagen jetzt auch sonntags auf die Autobahnen. Davor hatten das schon viele andere Länder erlaubt. Damit soll dafür gesorgt werden, dass Waren an ihr Ziel kommen. Wegen der historisch niedrigen Pegelstände fallen viele Flüsse als Transportwege nahezu weg. Logistikverbände warnen aber vor zu hohen Erwartungen, weil in Deutschland rund 100.000 Lkw-Fahrer fehlen. Urlaub in Deutschland wird immer beliebter. Knapp 224 Millionen Übernachtungen wurden hierzulande im ersten Halbjahr gezählt. Das ist ein neuer Rekord, heißt es vom Statistischen Bundesamt. Die meisten Gäste sind aus Deutschland selbst. Und nicht nur der Inlandstourismus boomt, sondern auch Reisen ins Ausland. Dazu sagte uns Thorsten Schäfer vom Deutschen Reiseverband.
11: Wir sehen anhand der Buchungsdaten, dass vor allem sehr, sehr frühzeitig gebucht wurde, dass die Deutschen preissensibel sind auf jeden Fall beim Thema Urlaub. Und wir sehen, dass auf jeden Fall gerade auch im Urlaub gespart wird. Man geht vielleicht etwas weniger essen während der Urlaubszeit oder man gönnt sich keinen Ausflug.
10: Und nun weitere Meldungen in Kürze. Innenminister Dobrindt will den Verfassungsschutz zu einem echten Geheimdienst umbauen. Wie die Bild-Zeitung berichtet, sollen etwa offensive Cybermissionen erlaubt werden, also beispielsweise Smartphones infiltriert werden dürfen. Bislang hat der Verfassungsschutz eher eine Beobachterrolle. Ein Haus in der Großstadt kaufen? Das können sich nur die wenigsten leisten. Jedes dritte Einfamilienhaus kostet dort mehr als 1 Million Euro. Das zeigt eine Analyse von ImmoScout24. Das Portal hat sich die 8 größten deutschen Städte angeschaut. Für Fans der deutschen Fußballnationalmannschaft gibt es bald auch Stehplätze im Stadion. Der DFB führt sie wieder ein, nach mehr als 25 Jahren. Schon im September werden die Tickets angeboten. In Augsburg steigt dann die Nations League-Partie zwischen Deutschland und Griechenland.
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8: Das Wetter für uns in Baden-Württemberg ist heute so gut wie überall sonnig. Gewitter bilden sich, wenn überhaupt, nur oben im Schwarzwald. Morgen wird's genauso schön bei 29 bis 34 Grad. 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Achtung Autofahrer jetzt, die A5 Karlsruhe Richtung Basel ist zwischen Rastatt Nord und Rastatt Süd wegen eines brennenden LKW gesperrt, hier schon 4 Kilometer Rückstau. Achtung bitte auf der A8 Ulm Richtung Stuttgart zwischen Esslingen und Pliningen, ungesicherte Unfallstelle, linke Spur. Und Achtung außerdem auf der 81 Stuttgart Richtung Heilbronn im Engelberg-Tunnel, ungesicherte Unfallstelle, rechte Spur. Der größte Stau aktuell, A6 Mannheim Richtung Heilbronn zwischen Wiesloch-Raunberg und Sinsheim, 10 Kilometer. Und geblitzt wird B27 Tübingen Richtung Stuttgart vor der Ausfahrt Waldorf-Heslach an der Sichtschutzwand. Danke an Claudia fürs Melden. Eure Staus, eure Blitzer, immer kostenlos, 0800 24 7 107 7.
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8: Ich bin Christian Krack, hallo. Mit viel Musik geht's durch den Dienstagsberufsverkehr. Gleich die meisten 80er mit Billy Joel, die meisten 90er mit den Heroes del Silencio und jetzt Classic Rock von AC/DC.
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0: Joe Cocker. Mit bestem Rock und Pop geht's in den Dienstag Feierabend. Reden bei euch auf der Arbeit eigentlich auch schon alle über die partielle Sonnenfinsternis morgen Abend. Ich habe mir jetzt auch extra so eine Sophie-Brille besorgt. Jetzt hoffe ich aber erstmal, dass ihm heute mal wieder ein Licht aufgeht.
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2: Hi Jens.
3: Hi, grüß dich Steven.
2: Was ist bitte mein neues Wort für heute?
3: Ja, das schwäbische Wort für heute ist Gatterdierle.
2: Nochmal?
3: Gatterdierle.
2: Gatterdierle.
3: Ich kann dir einen ganzen Satz geben,
2: ja,
3: und
2: bitte.
3: Du wirst noch verwirrter sein. Das ist ja unangenehm krähe gestrichenes Gatterdierle. Sag mal bitte diesen Satz.
2: Oh, no, du musst ihn noch einmal sagen, dann versuche ich es sofort danach.
3: Das ist ein unangenehm krähe gestrichenes Gatterdierle.
2: Das ist ein unangenehm krähe gestrichenes Gatterdierle.
3: Genau.
2: Ja?
3: Perfekt. Also und jetzt nur das Wort Gatterdierle.
2: Keine Ahnung. Einhorn. So. Also das ist ein Einhorn, das ist ein erfundenes Tier. Und dein Satz war, guck mal, lieber Nachbarn, ich habe gerade ein Einhorn gesehen.
3: So ungefähr, genau. Nein, der ganze Satz hat geäußert, das ist ein unangenehm grün gestrichenes Gartentürchen. Das ist der Satz am Gesamten.
2: Wir sind ja bei jetzt vorgeschrittenes Schwäbisch hier. Ich bin Anfänger.
3: Ja, definitiv, genau. Wir sind jetzt bei Stufe B anbelangt.
2: Stufe B, das ist Stufe Z. Das ist Harvard University Schwäbisch, was wir da machen. Wow.
3: Ja, genau, ganz schnell raus. Bis morgen.
2: Bis morgen.
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5: Das Wetter für uns in Baden-Württemberg bleibt auch abends und nachts fast wolkenlos. Gewitter bleiben die Ausnahme in der Nacht bei Tiefstwerten von 17 bis 12 Grad. Aktuell sind es aber bei euch in Esslingen noch 32, Remseck 31, Bruchsal 31 Grad. Morgen wird es genauso sonnig wie heute bei 29 bis am Rhein 34 Grad. 17.32 Uhr, die neue 107.7 Verkehrsservice. Achtung Autofahrer auf der A8 Ulm Richtung Stuttgart. Zwischen Esslingen und Plieningen ungesicherte Unfallstelle, linke Spur. Die größten Staus A5 Karlsruhe Richtung Basel zwischen Karlsruhe Süd und Rastatt Süd. 10 Kilometer, da hat ja vorhin ein LKW gebrannt. A6 Mannheim Richtung Heilbronn zwischen Wiesloch-Rauenberg und Sinsheim. Mittlerweile 15 Kilometer Stau und stockend wegen der Baustelle. Außerdem wird geblitzt an der B27 Tübingen Richtung Stuttgart vor der Ausfahrt Waldorf-Heslach an der Schallschutzwand. Eure Staus, eure Blitzer. Immer kostenlos 0800 24 7 1077. Gute Fahrt.
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5: Wir begleiten euch nach Hause mit den meisten 80ern, den meisten 90ern, mit der meisten Musik. Ich bin Christian Krack und jetzt gibt's Classic Rock von Foreigner. Das ist Say You Will. Schönen Feierabend.
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unverkennbar aus den 90ern. Klingt auch bei Sonnenschein großartig. Guns N' Roses, November Rain. Hier ist die neue 107.7, bester Rock und Pop. 17.46 Uhr. Kommt gut in den Dienstagfeierabend jetzt. Mit den meisten 80ern, das sind Mike Oldfield und Maggie Riley. Das ist Moonlight Shadow.

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2: Gute Nachrichten aus dem Tourismus. Das ist eines unserer Themen jetzt. Es ist Dienstagabend, 18 Uhr.
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4: Schönen guten Abend. Immer mehr Bundesländer ziehen Konsequenzen aus dem Niedrigwasser. Auch Schleswig-Holstein, Hamburg und Hessen setzen das Sonntagsfahrverbot für Lkw aus, um mehr Transporte auf die Straße zu verlagern. Thomas Racco vom Unternehmerverband Logistik Schleswig-Holstein hält das für sinnvoll. Er sieht aber trotzdem Risiken für die Versorgung.
5: Das ist dann auch eine Frage, wer dann auch mehr bezahlen kann. Kann die chemische Industrie mehr bezahlen oder kann der Einzelhandel mehr bezahlen? Also es kann auch durchaus sein, dass Unternehmen sagen, ich mache jetzt vermehrt Chemietransporte, nehme der Binnenschifffahrt Aufgaben ab und dafür lasse ich andere Sachen liegen. Die Transporte von Lebensmitteln oder irgendwelchen anderen Gütern. Das kann durchaus sein.
4: Deutschland ist und bleibt ein beliebtes Urlaubsland. Im ersten Halbjahr gab es einen neuen Rekord. Da wurden in Hotels, Pensionen und auf Campingplätzen so viele Übernachtungen gebucht wie noch nie. Fast 224 Millionen waren es in Summe, heißt es vom Statistischen Bundesamt. Die meisten Gäste kamen aus dem Inland. Auch wenn die Zahlen gut aussehen, die Branche hat weiterhin mit einigen Problemen zu kämpfen, wie steigenden Kosten und Personalmangel. Und nun weitere Meldungen in Kürze. Unter anderem wegen der hohen Spritpreise wechseln immer mehr Deutsche vom Verbrenner aufs E-Auto. Von April bis Juni sind die Zahlen stark angestiegen, geht aus dem E-Barometer der Versicherung Coburg hervor. Vor allem Vielfahrer steigen um. In Russland darf die einzige Antikriegspartei nicht bei der Parlamentswahl im kommenden Monat antreten. Der oberste Gerichtshof hat die Partei Jabloko ausgeschlossen, wegen angeblicher Verstöße gegen die russische Wahlgesetzgebung. Jabloko setzt sich für ein Ende des Ukraine-Kriegs ein. Der Ätna macht gerade vielen Urlaubern auf Sizilien einen Strich durch die Rechnung. Tausende sitzen nach dem Vulkanausbruch auf der Turi-Insel fest. Wegen der Aschewolke können dort nur wenige Flieger landen oder starten.
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2: Das Wetter für uns in Baden-Württemberg, ja, das ist herrlich. Heute Abend auch nachts fast wolkenlos bei 17 bis 12 Grad. Gewitter bleiben weiter die Ausnahme. Morgen genauso sonnig wie heute, 29 bis 34 Grad. 18 Uhr und 2 Minuten, die neue 107.7 Verkehrsservice. Achtung Autofahrer auf der A5 Karlsruhe Richtung Heidelberg zwischen Kronau und Kreuzwaldorf. Liegen gebliebenes Auto, rechte Spur. Achtung auf der A8 Ulm Richtung Stuttgart zwischen Esslingen und Pliningen. Immer noch die Unfallstelle, linke Spur. Die größten Staus, A5 Karlsruhe Richtung Basel zwischen Karlsruhe Süd und Rastatt. 10 Kilometer nach einem Unfall, beziehungsweise da hat ein LKW gebrannt, A6 Mannheim Richtung Heilbronn, zwischen Wiesloch-Rauenberg und Sinsheim, 6 Kilometer Stau jetzt wegen einer neuen Unfallstelle. Habt ihr noch was gesehen? Eure Staus, eure Blitzer? Immer kostenlos 0800 24 7 107 7.
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2: Wer von euch holt sich heute unsere schicke schwarze neue 107.7 Tasse? Ich bin Christian Krack. Schönen guten Abend am Dienstag. Ja, wer knackt heute meine Fragen zum Weltgeschehen? Die kommen ja aus Musik, Sport, Klatsch und Tratsch, ja, oder auch den Nachrichten. Die Einstiegsfrage heute, die ist auch News-Thema heute schon gewesen. Der ehemalige Diktator Bashar al-Assad ist in seinem Heimatland in Abwesenheit zum Tode verurteilt worden. Er war ja 2024 nach Russland geflüchtet. In welchem Land war er denn Diktator? Wisst ihr das? Und so ein bisschen mehr zum Tag? Dann einfach kostenlos anrufen und mitspielen. 0800 24 7 107 7.

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0: besser Rock und Pop mit Sunrise Avenue. 6:59 haben wir. Schönen Dienstag, Feierabend wünsche ich euch.
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0: Ich bin Christian Krack. Hallo, wer will mich denn heute knacken?
2: Ich bin der Markus. Hallo.
0: Woher kommst du, Markus?
2: Ich komme aus Markgröningen.
0: Und was geht heute bei dem schönen Wetter in Markgröningen noch? Du bist ja richtig außer Atem, du.
2: Ja, ich bin jetzt gerade aus dem Keller hochgekommen. Ich bin am Keller renovieren.
0: Aha.
2: Und ja, und da werde ich noch eine Weile beschäftigt sein heute.
0: Okidok, ja, dann freue ich mich ja sehr, dass du für mich sozusagen eine Pause gemacht hast. 25 Sekunden Zeit, 5 Fragen zum Weltgeschehen stelle ich dir. 4 musst du aber noch richtig haben, dann hast du schon gewonnen. Und wenn du mal was nicht weißt, sagst du schnell weiter oder rätst kurz.
2: Alles klar.
0: Der ehemalige Diktator Bashar al-Assad ist in seinem Heimatland in Abwesenheit zum Tode verurteilt worden. In welchem Land war er denn Diktator bis 2024?
2: Syrien.
0: Ja. Trotz Wirtschaftskrise ist was auf einem Rekordhoch? Der deutsche Aktienindex oder der UV-Index?
2: Ich nehme mal an, der UV-Index.
0: Nein, der DAX, der Aktienindex.
2: Oh Gott.
0: Model-Coach Jorge González wird heute 59. Er sitzt seit 2013 auch in der Jury der RTL-Show.
2: Germany's

0: Topmodel?
1: Die meine ich in dem Fall nicht, aber da hat er auch schon mitgemacht. Insofern komm, gib Gnadenpunkt. Let's Dance. Wegen der Aschewolke über dem gerade sehr aktiven Vulkan Ätna hängen sehr viele Touristen fest. Auf welcher italienischen Insel?
0: Sizilien.
1: Ja. Binnenschiffer, Landwirte oder auch Winzer in Baden-Württemberg hoffen derzeit dringend auf...
0: Wasser.
1: Ja, Regen. Geht's Regen. Durch. Ja, so, jetzt müssen wir aber trotzdem mal kurz gucken... So, der DAX natürlich, es ist trotz Wirtschaftskrise auf einem Rekordhoch, ja, damit hat der UV-Index jetzt nichts zu tun. Ja. Dann Let's Dance habe ich dir jetzt durchgehen lassen, Sizilien auch und Wasser und Regen, hast du ja im Prinzip recht. Du hast natürlich Regen gemeint mit dem Wasser, ne?
0: Natürlich.
1: Damit Markus aus Markgröningen. Hast du mich? Hast du den Krack geknackt? Du wirst hochverdient aufgenommen in unsere neue 107.7 Hall of Fame. Nach diesem grandiosen Sieg wird dich Petrus hoffentlich erhören und aus Dank und Bewunderung im ganzen Land für ausreichend Regen sorgen. Das wäre wirklich wichtig, ne?
0: Ja, klar. Ich habe also hier auch alles trocken in meinem Garten.
1: Ja. Und obendrein gibt's unsere schicke schwarze neue 107.7 Tasse, die macht sich auf den Weg zu dir. Und dann noch ganz viel Spaß, wenn man das überhaupt so sagen kann, beim Keller renovieren.
0: Dankeschön.
1: Ja, spiel doch auch mal mit mir eine Runde Knack den Krack. Ihr merkt, es ist doch zu machen. Ja, morgen Abend wieder die Einstiegsfrage hören um 6:15 und ganz schnell anrufen.

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7: Das Wetter für uns in Baden-Württemberg, ja, das ist einfach fantastisch. Aktuell sonnige 30 Grad in Esslingen. In Heilbronn sonnige 29 und in Offenburg sonnige 31 Grad noch. Ja, auch nachts bleibt es fast wolkenlos. Gewitter sind nach wie vor die Ausnahme bei 17 bis 12 Grad. Morgen wird es genauso schön, noch mal ein Ticken wärmer. 29 bis je nachdem 34 Grad. Genau 6:30 die neue 107.7. Ups, Entschuldigung. Was ist denn jetzt los? Verschluckt hier. 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Achtung Autofahrer, jetzt auf der A5 Karlsruhe Richtung Heidelberg. Zwischen Kronau und Kreuzwaldorf. Liegen gebliebenes Auto, rechte Spur. Achtung auf der A6 Mannheim Richtung Heilbronn. Zwischen Wiesloch-Raunberg und Sinsheim neue Unfallstelle, rechte Spur. Achtung auf der 81 Stuttgart Richtung Heilbronn. In der Ausfahrt Ludwigsburg-Nord ungesicherte Unfallstelle. Gegenrichtung auf Höhe Zuffenhausen, defekter LKW, rechte Spur. Und das größte Problem aktuell gibt es auf der A5, Karlsruhe Richtung Basel. Da hat der brennende LKW in Höhe Rastatt Süd zusätzlich auch noch einen Brand ausgelöst. Deshalb ist die Fahrbahn Richtung Karlsruhe im Moment gesperrt in Richtung Basel, 12 Kilometer Stau, in der Gegenrichtung bereits 10 Kilometer. Und das heißt, da auch in der Gegend um Rastatt am besten mal die Fenster und Türen geschlossen halten. Und im Auto, sagt die Polizei, am besten auf Umluft schalten. Also gibt es auch noch giftige Dämpfe oder wie? Eure Staus, eure Blitzer, immer kostenlos 0800 24 7 107.7.
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7: Wir spielen die meisten 80er, die meisten 90er, die meiste Musik für euch. Ich bin Christian Krack, jetzt gibt's Classic Rock von den Twisted Sister aus den 80ern. Das ist We're Not Gonna Take It.
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0: Sensationeller Song, The War of Bittersweet Symphony, klingt bei dem schönen Wetter gleich nochmal besser. 18.41 Uhr haben wir und ihr wisst, wir spielen die meisten 80er für euch und deshalb gehen wir jetzt auch mal zurück in die 80er.
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2: Februar 1989. Die Bengals sind auf dem Höhepunkt ihrer Karriere. Ihre Songs laufen ununterbrochen im Radio und dementsprechend sind sie ziemlich gut gelaunt. Eines Tages beschließen sie, zum Sammeln neuer Ideen, sich ein bisschen Inspiration zu verschaffen. Dafür machen sie einen Ausflug zu einem ganz besonderen Ort, dem Grab von Elvis Presley. Ehrfürchtig stehen die drei Mädels im Garten der Erinnerung und schauen auf das Grab des King. Dort steht ein kleines Kästchen mit einer Kerze darin. Eternal Flame. Das wäre doch ein toller Songtitel, denkt sich Bengals-Sängerin Susanna Hoffs. Kurze Zeit später erobert Eternal Flame die Spitze der internationalen Charts. Inspiriert durch Elvis Presley ist der Song heute bester Rock und Pop.
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3: Urlaub in Deutschland boomt weiter. Das ist eines unserer Themen jetzt. Das ist Dienstagabend, 19 Uhr.
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5: Schönen guten Abend. In vielen Bundesländern können Lkw auch an Sonntagen auf der Autobahn unterwegs sein. Mittlerweile haben auch Hamburg, Hessen und Schleswig-Holstein auf das Niedrigwasser in den Flüssen reagiert und das Sonntagsfahrverbot ausgesetzt. Das Ziel, Transporte sollen vom Wasser auf die Straße verlagert werden. Rainer Pregler vom ADAC sagt uns.
6: Zum einen begrüßen wir, dass die Lkw-Branche, dass die Logistik nun auch die Erlaubnis hat, noch zu fahren. Wir alle warten ja und sind auf die Lieferketten angewiesen. Andererseits wird das für zusätzliche Belastungen sorgen, gerade jetzt am Wochenende mit den zahlreichen Baustellen und dem reichlich Blech auf den Straßen.
5: Urlaub in Deutschland wird immer beliebter. Knapp 224 Millionen Übernachtungen wurden hierzulande im ersten Halbjahr gezählt. Das ist ein neuer Rekord, heißt es vom Statistischen Bundesamt. Die meisten Gäste sind aus Deutschland selbst. Generell ist die Urlaubslaune der Deutschen ungebremst. Viele zieht es auch nach wie vor ins Ausland. Dazu sagte uns Thorsten Schäfer vom Deutschen Reiseverband.
7: Wir sehen anhand der Buchungsdaten, dass vor allem sehr, sehr frühzeitig gebucht wurde, dass die Deutschen preissensibel sind auf jeden Fall beim Thema Urlaub. Und wir sehen, dass auf jeden Fall gerade auch im Urlaub gespart wird. Man geht vielleicht etwas weniger essen während der Urlaubszeit oder man gönnt sich keinen Ausflug.
5: Und nun weitere Meldungen in Kürze. Bundesinnenminister Dobrindt will den Verfassungsschutz zu einem echten Geheimdienst umbauen. Wie die Bild-Zeitung berichtet, sollen etwa offensive Cybermissionen erlaubt sein, also beispielsweise Smartphones infiltriert werden dürfen. Bislang hat der Verfassungsschutz eher eine Beobachterrolle. Immer mehr Mädchen werden wegen Essstörungen im Krankenhaus behandelt. Die Zahl der Fälle hat sich in den vergangenen 20 Jahren mehr als verdoppelt. Das hat das Statistische Bundesamt mitgeteilt. Die häufigsten Diagnosen sind Magersucht und Bulimie. Die Stehplätze bei deutschen Fußball-Länderspielen feiern ein Comeback. Das hat der DFB beschlossen. Zuletzt gab es das vor mehr als 25 Jahren. Schon beim kommenden Nations League-Heimspiel der Männer gegen Griechenland im September werden wieder Stehplätze angeboten.
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3: Das Wetter für uns in Baden-Württemberg, ja, das ist abends herrlich schön, auch nachts fast wolkenlos. Gewitter bleiben die Ausnahme bei Tiefstwerten von 17 bis 12 Grad. Morgen wird es genauso sonnig wie heute. Ticken wärmer, 29 bis 34 Grad. 19 Uhr und 2 Minuten, die neue 107.7 Verkehrsservice. Große Probleme auf der A5 Karlsruhe-Basel. Da hat ja ein mit Reifen beladener LKW gebrannt. Das Feuer hat dann auch noch auf den angrenzenden Wald übergegriffen. Deshalb A5 Karlsruhe Richtung Basel. Auf Höhe Rastatt Süd eine Sperrung in Richtung Basel 12, in Richtung Karlsruhe 10 Kilometer Stau. Also in beiden Richtungen geht da im Moment nichts. Die Ausweichstrecken sind dementsprechend voll. Wenn ihr denn noch könnt, macht am besten einen ganz großen Bogen über die Elsass-Autobahn, die A35. Außerdem Achtung auf der A6, Heilbronn Richtung Mannheim, zwischen Heilbronn-Neckar-Sulm und Heilbronn-Untereisesheim, Holzteile auf der linken Spur. Achtung auf der A8, Ulm Richtung Stuttgart. Zwischen Esslingen und Pliningen Unfallaufnahme linke Spur und geblitzt wird in Ulm auf der B10 in der Ausfahrt Söflingen bei der SO50 erlaubt. Vielen Dank an Dirk fürs Melden. Eure Staus, eure Blitzer immer kostenlos 0800 24 700 77.
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3: Ich bin Christian Krack, schönen guten Abend an diesem herrlichen Dienstagabend, egal ob in der Spätschicht, auf dem Balkon oder im Auto oder LKW. Hier sind die Ärzte für euch, die meisten 80er mit Westerland.
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0: Fine Young Cannibals, She Drives Me Crazy. Mit bestem Rock und Pop begleiten wir euch durch den Dienstagabend. Welche Eltern unter euch brauchen eigentlich noch Inspiration, wie ihr eure Kinder in den Ferien so bespaßen könnt?
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0: Wir schenken euch ja diesen Sommer nicht nur Europapark-Tickets, sondern auch Tickets für dessen Wasserwelt, für Rolantica. Maggie aus Nürtingen, Arthur aus Schlierbach oder auch Nicole aus Haigerloch, die haben sogar schon ihre Tickets eingelöst.
2: Es ist mega. 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Du kriegst nachher blaue Flecke auf jeden Fall. Also ich habe blaue Flecke gehabt, aber es macht so Spaß.
3: Jede Route ist ein Highlight. 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
0: Ja, das kann ich mir vorstellen. Und es geht weiter, sobald die Gewinner-Achterbahn wieder zwischen zwei Songs hier bei uns im Radio läuft. Heißt für euch natürlich schnell anrufen. Und mit etwas Glück gehen je zwei Tickets an euch. 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
0: Das Wetter für uns in Baden-Württemberg. Ja, das ist herrlich heute Abend in Waiblingen. Sonnige 30, Schorndorf 30, Heilbronn 30 Grad. Auch die Nacht ist fast wolkenlos. Gewitter bleiben die Ausnahme bei 17 bis 12 Grad. Morgen wird es genauso sonnig wie heute bei 29 bis je nachdem 34 Grad. Kurz nach 7:30, die neue 107.7 Verkehrsservice. Größtes Problem nach wie vor A5 Karlsruhe-Basel. Die ist bei Rastatt in beide Richtungen gesperrt. In beide Richtungen 10 Kilometer Rückstau. Da hat ein LKW, der mit Reifen beladen war, gebrannt. Das Feuer hat dann zum Teil da auch auf die angrenzenden Bäume übergegriffen. Das ist zwar einigermaßen unter Kontrolle, aber da laufen immer noch Aufräumarbeiten. Und auch auf den Ausweichstrecken ist der Bär los. Also wenn es irgendwie geht, weicht einfach über die Elsass-Autobahn aus. Achtung jetzt außerdem auf der A8 Stuttgart Richtung Karlsruhe zwischen Dreieck-Leonberg und Leonberg-West. Reifenteile auf der rechten Spur. Der defekte LKW dazu steht auf dem Standstreifen. Eure Staus, eure Blitzer. Immer kostenlos 0800 24 7 1077.
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0: Schönen Dienstag, Feierabend euch. Wir begleiten euch mit den meisten 80ern, den meisten 90ern, mit der meisten Musik. Ich bin Christian Krack und jetzt gibt's die Proclaimers. I'm gonna be 500 miles.
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Queen Show Must Go On. Hier ist die neue 107.7. Schönen guten Abend am Dienstag. Ja, ich hoffe, ihr könnt die Sonne heute Abend noch genießen. Und wir sind bei euch mit bestem Rock und Pop und den meisten 80ern. Hier ist Belinda Carlisle. Heaven is a place on earth.

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3: Es gibt gute Nachrichten von der deutschen Tourismuswirtschaft. Das ist eines unserer Themen jetzt. Es ist Dienstagabend, 20 Uhr.
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5: Schönen guten Abend. Mit Blick auf das Niedrigwasser setzen immer mehr Bundesländer das Sonntagsfahrverbot für Lkw aus. Zuletzt sind jetzt Schleswig-Holstein, Bayern, Baden-Württemberg und Mecklenburg-Vorpommern sowie Hessen und Hamburg dazugekommen. Mehr dazu von Tim Britztrup.
6: Davor hatten schon Niedersachsen, Nordrhein-Westfalen, Rheinland-Pfalz und das Saarland erlaubt, dass auch sonntags LKWs auf den Autobahnen unterwegs sein dürfen. Damit soll dafür gesorgt werden, dass Waren an ihr Ziel kommen. Viele deutsche Flüsse melden nach wochenlanger Hitze und Trockenheit historisch niedrige Pegelstände und sind kaum noch schiffbar. Logistikverbände warnen allerdings vor zu hohen Erwartungen, weil deutschlandweit rund 100.000 Lkw-Fahrer fehlen.
5: Urlaub in Deutschland wird immer beliebter. Knapp 224 Millionen Übernachtungen wurden hierzulande im ersten Halbjahr gezählt. Das ist ein neuer Rekord, heißt es vom Statistischen Bundesamt. Die meisten Gäste sind aus Deutschland selbst. Generell ist die Urlaubslaune der Deutschen ungebremst. Viele zieht es auch nach wie vor ins Ausland. Dazu sagte uns Thorsten Schäfer vom Deutschen Reiseverband.
7: Wir sehen anhand der Buchungsdaten, dass vor allem sehr, sehr frühzeitig gebucht wurde, dass die Deutschen preissensibel sind auf jeden Fall beim Thema Urlaub. Und wir sehen, dass auf jeden Fall gerade auch im Urlaub gespart wird. Man geht vielleicht etwas weniger essen während der Urlaubszeit oder man gönnt sich keinen Ausflug.
5: Und nun weitere Meldungen in Kürze. Schon wieder hat eine Drohne für Probleme an einem deutschen Flughafen gesorgt. Das berichtet der Spiegel. Demnach ist in der vergangenen Nacht eine Drohne über dem Flughafen Hannover-Langenhagen gekreist. Der Airport wurde immer wieder gesperrt. Mehrere Flieger konnten nicht pünktlich abheben. Bundesinnenminister Dobrindt will den Verfassungsschutz zu einem echten Geheimdienst umbauen. Wie die Bild-Zeitung berichtet, sollen etwa offensive Cybermissionen erlaubt sein, also beispielsweise Smartphones infiltriert werden dürfen. Bislang hat der Verfassungsschutz eher eine Beobachterrolle. Immer mehr Mädchen werden wegen Essstörungen im Krankenhaus behandelt. Die Zahl der Fälle hat sich in den vergangenen 20 Jahren mehr als verdoppelt. Das hat das Statistische Bundesamt mitgeteilt. Die häufigsten Diagnosen sind Magersucht und Bulimie.
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3: Das Wetter für uns in Baden-Württemberg bleibt nach diesem herrlichen Abend auch nachts klar. Tiefstwerte liegen bei etwa 17 bis 12 Grad. Morgen richtig viel Sonne, richtig warm, 29 bis 34 Grad. Kurz nach 8 die neue 107.7 Verkehrsservice. Ein großes Problem gibt's noch. Die A5 ist bei Rastatt in beide Richtungen gesperrt. Da hat ja ein LKW, der mit Reifen beladen war, komplett gebrannt und das Feuer ist auch noch übergegriffen. Deshalb hier nach wie vor Rückstau in beide Richtungen, gut 10 Kilometer. Ausweichstrecken sind entsprechend voll. Wenn es denn für euch noch geht, weicht im ganz großen Bogen über die Elsass-Autobahn aus. Eure Staus, eure Blitzer, immer kostenlos. 0800 24 700 77. Ich bin Christian Krack. Ich wünsche eine gute Fahrt, wo es denn geht, durch den Dienstagabend.
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0: 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Die Geschichte hinter diesem Song?
1: Es ist 1979 in Großbritannien. Sänger Roger Waters ist gerade mit seiner Band Pink Floyd auf Tour. Auf einer langen Busfahrt erinnert er sich an seine Schulzeit zurück. Wie alles damals streng nach Regeln lief und die Lehrer die Schüler lieber klein hielten, als ihnen etwas beizubringen. Er denkt sich, es ist Zeit, an diesem System etwas zu verändern und nutzt die Busfahrt, um an einem neuen Song zu schreiben. Wenige Wochen später stehen 23 Chorschüler der Islington Green School im Studio und verpassen Roger Waters' Protestsong die notwendige Tiefe. 45 Jahre später gilt Another Brick in the Wall auf der ganzen Welt als eine Hymne der Rebellion und ist fester Teil von bestem Rock und Pop.

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2: Im Studio Imme Kasten. Schönen guten Abend. In vielen Bundesländern können Lkw auch an Sonntagen auf der Autobahn unterwegs sein. Mittlerweile haben auch Hamburg, Hessen und Schleswig-Holstein auf das Niedrigwasser in den Flüssen reagiert und das Sonntagsfahrverbot ausgesetzt. Das Ziel, Transporte sollen vom Wasser auf die Straße verlagert werden. Rainer Pregler vom ADAC sagt uns.
3: Zum einen begrüßen wir, dass die Lkw-Branche, dass die Logistik nun auch die Erlaubnis hat, noch zu fahren. Wir alle warten ja und sind auf die Lieferketten angewiesen. Andererseits wird das für zusätzliche Belastungen sorgen, gerade jetzt am Wochenende mit den zahlreichen Baustellen und dem reichlich Blech auf den Straßen.
2: Urlaub in Deutschland wird immer beliebter. Knapp 224 Millionen Übernachtungen wurden hierzulande im ersten Halbjahr gezählt. Das ist ein neuer Rekord, heißt es vom Statistischen Bundesamt. Die meisten Gäste sind aus Deutschland selbst. Generell ist die Urlaubslaune der Deutschen ungebremst. Viele zieht es auch nach wie vor ins Ausland. Dazu sagt uns Thorsten Schäfer vom Deutschen Reiseverband.
4: Wir sehen anhand der Buchungsdaten, dass vor allem sehr, sehr frühzeitig gebucht wurde, dass die Deutschen preissensibel sind auf jeden Fall beim Thema Urlaub. Und wir sehen, dass auf jeden Fall gerade auch im Urlaub gespart wird. Man geht vielleicht etwas weniger essen während der Urlaubszeit oder man gönnt sich keinen Ausflug.
2: Und nun weitere Meldungen in Kürze. Bundesinnenminister Dobrindt will den Verfassungsschutz zu einem echten Geheimdienst umbauen. Wie die Bild-Zeitung berichtet, sollen etwa offensive Cybermissionen erlaubt sein, also beispielsweise Smartphones infiltriert werden dürfen. Bislang hat der Verfassungsschutz eher eine Beobachterrolle. Immer mehr Mädchen werden wegen Essstörungen im Krankenhaus behandelt. Die Zahl der Fälle hat sich in den vergangenen 20 Jahren mehr als verdoppelt. Das hat das Statistische Bundesamt mitgeteilt. Die häufigsten Diagnosen sind Magersucht und Bulimie. Die Stehplätze bei deutschen Fußball-Länderspielen feiern ein Comeback. Das hat der DFB beschlossen. Zuletzt gab es das vor mehr als 25 Jahren. Schon beim kommenden Nations League-Heimspiel der Männer gegen Griechenland im September werden wieder Stehplätze angeboten.
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0: 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Kennst du die Geschichte hinter diesem Song? Es ist Oktober 1978. Steve Lukather, Sänger von Toto, ist gerade aufgewacht. Er ist müde, verschlafen und will irgendwie gar nicht so richtig wach werden. Plötzlich klingelt das Telefon. Er nimmt nicht ab. Zu müde. Doch das Telefon klingelt immer weiter. Es scheint dringend zu sein. Na gut, denkt sich Steve und hebt den Hörer ab. Es ist seine Mutter.
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0: Steve springt zum Radio, schaltet ein und hört Hold the Line.
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0: Es ist sein Song. Er rennt in Unterwäsche auf die Straße und brüllt so

0: laut er kann. Ich bin im Radio! Heute, mehr als 40 Jahre später, lief Hold the Line millionenfach im Radio und ist ein Teil von bestem Rock und Pop.
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1: Im Studio Colin Mock. Schönen guten Abend. Immer mehr Bundesländer ziehen Konsequenzen aus dem Niedrigwasser. Auch Schleswig-Holstein, Hamburg und Hessen setzen jetzt das Sonntagsfahrverbot für Lkw aus, um mehr Transporter auf die Straße zu kriegen. Thomas Racko vom Unternehmensverband Logistik Schleswig-Holstein hält das für sinnvoll. Er sieht aber trotzdem Risiken für die Versorgung.
2: Das ist dann auch eine Frage, wer dann auch mehr bezahlen kann. Kann die chemische Industrie mehr bezahlen oder kann der Einzelhandel mehr bezahlen? Also es kann auch durchaus sein, dass Unternehmen sagen, ich mache jetzt vermehrt Chemietransporte, nehme der Binnenschifffahrt Aufgaben ab und dafür lasse ich andere Sachen liegen. Die Transporte von Lebensmitteln oder irgendwelchen anderen Gütern. Das kann durchaus sein.
1: In Deutschland werden immer mehr Mädchen wegen Essstörungen im Krankenhaus behandelt. In den letzten 20 Jahren hat sich die Zahl laut Statistischem Bundesamt mehr als verdoppelt. Mehr von Tim Britztrup.
3: Im Jahr 2004 wurden 2800 Mädchen zwischen 10 und 17 Jahren wegen einer Essstörung behandelt. 2024 waren es fast 6000. Damit macht die Altersgruppe fast die Hälfte aller Fälle aus. Auslöser für Essstörungen sind laut Bundesinstitut für öffentliche Gesundheit unter anderem Veränderungen im Hormonhaushalt, beispielsweise in der Pubertät. Der Anstieg wird aber auch damit in Verbindung gebracht, dass über TikTok und Co. bestimmte Schönheitsideale vorgelebt werden.
1: Und nun weitere Meldungen in Kürze. Innenminister Dobrindt will den Verfassungsschutz zu einem echten Geheimdienst umbauen. Wie die Bild-Zeitung berichtet, sollen etwa offensive Cybermissionen erlaubt werden, also beispielsweise Smartphones infiltriert werden dürfen. Bislang hat der Verfassungsschutz eher eine Beobachterrolle. In Russland darf die einzige Anti-Kriegspartei nicht bei der Parlamentswahl im kommenden Monat antreten. Der oberste Gerichtshof hat die Partei Jabloko ausgeschlossen, wegen angeblicher Verstöße gegen die russische Wahlgesetzgebung. Die Partei setzt sich für ein Ende des Ukraine-Kriegs ein. Die Stehplätze bei deutschen Fußball-Länderspielen feiern ein Comeback. Das hat der DFB beschlossen. Zuletzt gab es das vor mehr als 25 Jahren. Schon beim kommenden Nations League-Heimspiel der Männer gegen Griechenland im September werden wieder Stehplätze angeboten.
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0: 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Kennst du die Geschichte hinter diesem Song?
1: Es ist der 24. August 1975, als im Rockfield Studio One in Wales die Vorbereitungen zum teuersten Rocksong der Welt beginnen. In 5 verschiedenen Studios wird, teilweise gleichzeitig, ein Meisterwerk aufgenommen.
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1: Ein Meisterwerk, das mit Notizen auf Zetteln und herausgerissenen Telefonbuchseiten begann. Erschaffen von Freddie Mercury und seiner Band Queen. Am Ende kostet der Song 35.000 britische Pfund und enthält 120 Stimmspuren. Die Band nennt es eine Rhapsodie. Queen, Bohemian Rhapsody.
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0: 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Kennst du die Geschichte hinter diesem Song? Es ist 1977. Punkrock-Künstlerin Patti Smith sitzt in ihrer Wohnung in New York und wartet auf den Anruf ihres Freundes. Er lebt in Michigan und beide haben kein Geld. Deswegen telefonieren sie nachts, wenn Ferngespräche billig sind. Zum Zeitvertreib hört sich Patti ein Tape an, das Rocksänger und Kumpel Bruce Springsteen ihr gegeben hat. Er selbst kommt mit dem Song darauf nicht weiter. Patti hört zu, immer wieder, und beschreibt, was sie fühlt.
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0: Als ihr Freund Stunden später anruft, ist der Song fertig. Because the Night ist heute bester Rock und Pop.
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0: 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Kennst du die Geschichte hinter diesem Song? England in den 90er Jahren. Georgios Panayiotou ist der Neue an der Highschool. Heute kennen wir ihn besser unter dem Namen George Michael. Schnell freundet er sich mit Andrew Ridgeley an. Die beiden Jungs lieben Musik und beschließen bald, zusammen Musik zu machen. Eines Abends klebt Andrew für seine Mutter einen Zettel an seine Kinderzimmertür. Wake me up before you go go. Weck mich auf, bevor du gehst. Als ihn sein Freund George Michael am nächsten Tag besucht, sieht er den Zettel und hat sofort die Idee für einen neuen Song im Kopf. Wake me up before you go go ist heute bester Rock und Pop.
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